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1: 3 Uhr.
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3: Heute wird ein großteils ausgewogener Tag. Das Thermometer ist bei 15 Grad und trocken bleibt es auch. Nur morgens kann es noch etwas neblig werden. Der weitere Trend. Morgen gibt es dann auch mal wirklich angenehmes Wetter. Wir kommen hoch auf etwa 20 Grad und auch die Sonne kommt öfter mal raus. Das ist leider nur eine kurze Pause, denn der Montag wird regnerisch und etwa 10 Grad kälter. Eine gute Nacht wünscht noch Karl Küsters.
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2: 4 Uhr.
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4: Heute wird ein großteils ausgewogener Tag. Das Thermometer ist bei 15 Grad und trocken bleibt es auch. Nur morgens kann es noch etwas neblig werden. Der weitere Trend. Morgen gibt es dann auch mal wirklich angenehmes Wetter. Wir kommen hoch auf etwa 20 Grad und auch die Sonne kommt öfter mal raus. Das ist leider nur eine kurze Pause, denn der Montag wird regnerisch und etwa 10 Grad kälter. Eine gute Nacht wünscht noch Karl Küsters.
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1: 5 Uhr.
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3: Die Wolken bleiben immer noch im Himmel. Die Sonne kommt immer wieder raus. Die Temperaturen kommen auf 13 Grad. Dies verändert sich am Sonntag nicht. Die Sonne guckt immer mal wieder raus, sonst haben die Wolken immer noch den Vortritt. Die Temperaturen steigen aber auf 19 Grad. Der weitere Trend. Zum Start der neuen Woche werden wir mit den Regen begrüßt. Sonst bleiben die Wolken immer noch der Hauptreiter. Ein schönes Wochenende noch wünscht Ihnen Feline Steibel.
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1: Walter Andreas Schwarz. Kennen Sie den Eurovision Song Contest? Dieser junge Mann war der erste deutsche Sänger beim ersten Grand Prix der Eurovision de la Chanson, wie die Veranstaltung damals noch hieß. Mit einem von 200 selbst komponierten Liedern qualifizierte sich Walter Andreas Schwarz für das Finale der besten 6 Teilnehmer. Walter Andreas Schwarz wurde 1913 als Sohn des jüdischen Kaufmanns Karl Schwarz in Aschersleben geboren. Dieser handelte mit Samen, Gewürzen, Kartoffeln, Getreide. Seine Mutter war keine Jüdin, Walter war somit Halbjude. Walter legte am Gymnasium Stephaneum das Abitur ab. Nach dem Abitur 1932 studierte er in Wien unter anderem Germanistik und Musikwissenschaft und wurde Schüler am Max-Reinhardt-Seminar. Als Schauspieler war er dann zum Beispiel am Volkstheater in Wien zu sehen und auf verschiedenen deutschen Bühnen in Berlin, Hamburg, Frankfurt, am Main und anderen. Dann kam der Nationalsozialismus an die Macht. Aufgrund seiner jüdischen Abstammung wurde Walter Andreas Schwarz mit seinen Eltern 1938 ins Konzentrationslager Holzen in Niedersachsen verschleppt. Holzen war ein Außenlager des KZ Buchenwald. Seine Eltern starben in diesem Lager. Bis zum Kriegsende 1945 war Walter dort interniert. Er überlebte wahrscheinlich nur, weil der Lagerkommandant ein ehemaliger Klassenkamerad gewesen sein soll. Ein Bruder und 2 Schwestern sollen den Holocaust ebenfalls überlebt haben. Nach dem Krieg war Walter nicht nur Schauspieler und Sänger, sondern auch Schriftsteller, Kabarettist und Hörspielautor. Er gehörte international zu den führenden Rundfunksprechern. Ab 1948 arbeitete er als freier Mitarbeiter bei der BBC in London. Und er wirkte in verschiedenen Fernsehserien mit, unter anderem in Dogs of Berlin. Sein größter Erfolg war die Teilnahme am ersten Wettbewerb des Grand Prix Eurovision de la Chanson im Jahr 1956 in Lugano in der Schweiz. Er besang mit im Wartesaal zum großen Glück die Menschen mit ihren oft unerfüllten Wünschen. Übrigens, auch Freddie Quinn trat beim Ausscheid an. Gewonnen hat damals Lys Assia aus der Schweiz. Welchen Platz Walter Andreas Schwarz belegt hat, ist nicht schriftlich überliefert. Es wurden damals immer nur die Gewinner bekannt gegeben. Er soll aber den 2. Platz erreicht haben. Walter Schwarz lebte später in Paris und Heidelberg. Bei Hörspielproduktionen erwarb er sich als Sprecher internationales Ansehen, etwa in Leo Tolstois Anna Karenina und Heinrich Manns Der Untertan. Er wirkte in über 200 Hörspielen mit. Walter Andreas Schwarz war nie verheiratet und hatte auch keine Kinder. Er starb 1992 mit 97 Jahren in Heidelberg. Für ihn wurde noch kein Stolperstein verlegt. Das war ein Beitrag von Carola Anton, Mitglied des Arbeitskreises, der sich mit der Geschichte der jüdischen Bürger von Aschersleben beschäftigt, für HBW.

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1: Der Tag wird zwar freundlich, aber so richtig traut sich die Sonne nicht raus. Immerhin bleibt es trocken und etwas wärmer mit 15 Grad wird's auch. Der Sonntag ist anfangs heiter, ab Mittag zeigen sich erste Wolken, regnen wird's nicht und die Temperaturen kommen am Sonntag auf knapp 20 Grad. Der weitere Trend, die kommende Woche ist wechselhaft, am Montag geht's mit Regen und 10 Grad los. Bis zum Himmelfahrtstag ist es eher kühl mit 12 bis 14 Grad und gelegentlichen Schauern. Ein schönes Wochenende wünscht Ihnen Steffen Erfurt.

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1: Gandeweg in Stassfurt. Heutzutage sind Straßennamen für eine Orientierung im Straßennetz unentbehrlich. Straßen erzählen aber auch Geschichten und sind so entscheidender Bestandteil der Chronik einer Stadt. Die Straße entstand 1995 im Rahmen des Neubaus der Erich-Weinert-Siedlung. Namensgebung war Oberbergrat Georg Gante. Gante war von 1904 bis Juli 1924 Direktor der anhaltischen Salzwerke Leopold Zahl bis zu deren Umstellung in eine GmbH. Unter seiner Leitung entstanden die chemische Fabrik Friedrichshall 1912 bis 13, genannt die neue Fabrik an der Liete. Im Jahre 1913 entstand die Schachtanlage Klein-Schierstedt sowie 1916 das Verwaltungsgebäude der anhaltischen Salzwerke in der Bernburger Straße Ecke Salzwerkstraße. Gante war Mitglied des Gemeinderates Leopoldshall. Ein Beitrag von Barbara Stolte für Radio HBW.

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2: Die Wolken bleiben immer noch im Himmel. Die Sonne kommt immer wieder raus. Die Temperaturen kommen auf 13 Grad. Dies verändert sich am Sonntag nicht. Die Sonne guckt immer mal wieder raus, sonst haben die Wolken immer noch den Vortritt. Die Temperaturen steigen aber auf 19 Grad. Der weitere Trend. Zum Start der neuen Woche werden wir mit den Regen begrüßt. Sonst bleiben die Wolken immer noch der Hauptreiter. Ein schönes Wochenende noch wünscht Ihnen Feline Steibel.
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1: Die Maxim-Gorki-Straße in Quedlinburg. Diese Straße entstand im Rahmen der Aktion Arbeitersiedlung nach 1930. Sie hieß ursprünglich Tornerstraße und wurde durch Beschluss des Antifa-Blockes am 6. Dezember 1945 in Maxim-Gorki-Straße umbenannt. Bis heute ist die Straße noch nicht wieder umbenannt worden. Die Maxim-Gorki-Straße liegt im Süden der Stadt und verläuft vom Heinrichplatz aus in südöstliche Richtung stadtauswärts, bis sie auf die Käthe-Kollwitz-Straße trifft. Der Namensgeber Maxim Gorki wurde am 28. März 1868 geboren. Er war russisch-sowjetischer Schriftsteller von Weltruf und Begründer des sozialistischen Realismus in der sowjetischen Literatur. Ab 1895 hatte er eine sehr enge persönliche Bindung zu Lenin. Einige seiner bekanntesten Werke sind die Romane »Die Mutter« und »Nachtasyl«. Maxim Gorki starb am 18. Juni 1936. Das war Wissenswertes über Straßennamen und ihre Herkunft. Heute die Maxim-Gorki-Straße in Quedlinburg. Gesprochen von Beate Rust für Radio HBW.

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1: Der Tag wird zwar freundlich, aber so richtig traut sich die Sonne nicht raus. Immerhin bleibt es trocken und etwas wärmer mit 15 Grad wird's auch. Der Sonntag ist anfangs heiter, ab Mittag zeigen sich erste Wolken, regnen wird's nicht und die Temperaturen kommen am Sonntag auf knapp 20 Grad. Der weitere Trend, die kommende Woche ist wechselhaft, am Montag geht's mit Regen und 10 Grad los. Bis zum Himmelfahrtstag ist es eher kühl mit 12 bis 14 Grad und gelegentlichen Schauern. Ein schönes Wochenende wünscht Ihnen Steffen Erfurt.

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1: Die Lebensbedingungen im KZ-Außenlager Aschersleben. In der berüchtigten Rede vor hohen SS-Führern brachte Heinrich Himmler am 4. Oktober 1943 die Rolle nicht-germanischer, vor allem slawischer Völker zynisch auf folgenden Punkt. Ob die anderen Völker in Wohlstand leben oder ob sie verrecken vor Hunger, das interessiert mich nur so weit, als wir sie als Sklaven für unsere Kultur brauchen. Anders interessiert mich das nicht. Dieser Ausspruch traf auch auf die KZ-Häftlinge in Aschersleben zu. Auch sie wurden nach diesem Prinzip behandelt. Sie mussten in Tag- und Nachtschichten im Wechsel im 12-Stunden-Rhythmus arbeiten. In der Nacht und wegen den wenigen Ruhepausen kamen sie wegen des großen Lärms kaum zur Ruhe und Schlaf war kaum möglich. In den miserablen Unterkünften mussten die Häftlinge auf einfachen Holzpritschen schlafen. Schon bei kleinsten Fehlern oder Mängeln wurde der Saboteur bestraft. Wenn die Arbeit nicht in dem dafür vorgesehenen Zeitraum geschafft wurde, mussten die Häftlinge noch länger als 12 Stunden arbeiten. Die Kleidung der KZ-Häftlinge im Junkers Flugzeugmotorenwerk Aschersleben beschränkte sich auf das Notwendigste. Sie bestand aus einer blau-weiß gestreiften Hose und Jacke, aus Holzpantoffeln und einem Käppi. Das Essen wurde von den Häftlingen zubereitet, auch dabei standen sie unter SS-Kontrolle. Die Kriegsgefangenen, Zwangsarbeiter und KZ-Häftlinge mussten ihr Essen getrennt einnehmen, wobei die KZ-Häftlinge jedoch die wertloseste Nahrung bekamen. In der Halle 4 befand sich die Krankenhalle, die hoffnungslos überfüllt war. Die Häftlinge waren von Hunger, Krankheit und Überarbeitung so erschöpft, dass sie kaum noch fähig waren, richtig zu arbeiten. Richard Hebecker, einer der Arbeiter, sagte, auf den Pritschen lagen nur noch lebende Menschenskelette. Viele der Häftlinge starben im Konzentrationslager Aschersleben. Eine genaue Zahl konnte jedoch nicht ermittelt werden. Sie hörten einen Beitrag über die Lebensbedingungen im KZ-Außenlager Aschersleben, gesprochen von Julia Blisse für Radio HBW.

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2: Die Wolken bleiben immer noch im Himmel. Die Sonne kommt immer wieder raus. Die Temperaturen kommen auf 13 Grad. Dies verändert sich am Sonntag nicht. Die Sonne guckt immer mal wieder raus, sonst haben die Wolken immer noch den Vortritt. Die Temperaturen steigen aber auf 19 Grad. Der weitere Trend. Zum Start der neuen Woche werden wir mit den Regen begrüßt. Sonst bleiben die Wolken immer noch der Hauptreiter. Ein schönes Wochenende noch wünscht Ihnen Feline Steibel.
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1: Heute mit Martin Pickel, katholischer Gemeindereferent in der Pastoralregion Salzland. Es gibt ja die verschiedensten Möglichkeiten, sich an etwas zu erinnern. Da gibt es die kleinen Notizzettelchen, die sogenannten Post-its, die man überall hinkleben kann. Dann gibt es die Notiz-App im Handy oder den digitalen Kalender. Da bekommen wir sogar ein akustisches Signal, damit wir das, worum es geht, auf gar keinen Fall vergessen. Natürlich gibt es den ganz stinknormalen Schmierzettel, auf den einfach alles aufgeschrieben wird, was im Kühlschrank fehlt. Oder vielleicht schon etwas altmodisch, der Knoten im Taschentuch. Lauter kleine Erinnerungen. Und dann? Dann vergessen wir doch etwas. Ein Gedanke, der uns einfach trägt und den wir gern teilen würden. Ein Wort, das ein geliebter Mensch unbedingt hören sollte. Ein Satz, den wir noch sagen wollten. Und dann? Dann ist es manchmal zu spät. Es gibt viele Gedanken, die ich von meinen Eltern in mein Leben bekommen habe. Dafür brauche ich keinen Knoten im Taschentuch. Diese Gedanken haben meine Eltern mir ins Herz geschrieben. Manchmal ist es vielleicht auch nur ein Wort, das ich gern noch gesagt hätte. Heute denke ich oft an die Menschen, die mein Leben begleitet haben und denen ich jetzt nur noch in meinen Gedanken Danke sagen kann. Und dann ist da dieser Satz, den wir viel zu selten sagen. Dieser Satz, den wir nicht vergessen haben, sondern bei dem wir davon ausgehen, dass der andere es doch weiß. Ich hab dich lieb. Morgen ist Muttertag. Bald auch Himmelfahrt oder Vatertag. Ist das nicht vielleicht eine gute Gelegenheit, all die verpassten Gelegenheiten hinter uns zu lassen? Einfach mal Danke sagen. Für all die guten Gedanken. Für die Ratschläge, für all das, was unsere Eltern uns ins Herz geschrieben haben. Einfach mal davon ausgehen, dass es gut tut, diesen einen Satz ruhig öfter zu sagen und zu hören. Ich hab dich lieb. Einfach nur, damit irgendwann nicht irgendwann zu spät ist. Das war Augenblick mal, heute mit Martin Pickel, katholischer Gemeindereferent in der Pastoralregion Salzland.

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1: Der Tag wird zwar freundlich, aber so richtig traut sich die Sonne nicht raus. Immerhin bleibt es trocken und etwas wärmer mit 15 Grad wird's auch. Der Sonntag ist anfangs heiter, ab Mittag zeigen sich erste Wolken, regnen wird's nicht und die Temperaturen kommen am Sonntag auf knapp 20 Grad. Der weitere Trend, die kommende Woche ist wechselhaft, am Montag geht's mit Regen und 10 Grad los. Bis zum Himmelfahrtstag ist es eher kühl mit 12 bis 14 Grad und gelegentlichen Schauern. Ein schönes Wochenende wünscht Ihnen Steffen Erfurt.

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1: Heute am Sonnabend mit Steffen Erfurt. Kabarettistisches finden Sie in Quedlinburg. Wenn auf der Welt mal wieder alles komisch ist, dann sollte wohl die Satire noch absurder sein. Genau da kommen Henning Ruwe und Martin Walenske mit ihrem Programm gerade recht. Immer streitbar und am Rande des Berufsverbots liefern sie scharfe politische Satire. Machen Sie sich auf Lachmuskelkater gefasst, heute um 20 Uhr im Kulturzentrum Reichenstraße in Quedlinburg.
2: Asches Leben, du bist unsere Stadt, die uns persönlich viel gegeben hat.
1: Asches Leben. Eine Stadtführung steht in Aschersleben auf dem Programm. Erleben Sie die architektonische Vielfalt der ältesten Stadt Sachsen-Anhalts. Während dieser Führung durch Aschersleben können Sie nicht nur moderne, zeitgenössische Architektur betrachten, sondern auch historische Bauwerke aus der Zeit der Renaissance, des Barock und der Gotik. Die Stadtführung beginnt morgen um 10.30 Uhr an der Touristinformation in Aschersleben. Gewandert wird auch im Mansfelder Land. Hier ist die Strecke etwas länger wahrscheinlich. Das Wanderjahr der Mansfelder Bergwerksbahn nämlich startet mit der traditionellen Viaduktblickwanderung. Die gut 10 Kilometer lange Tour startet mit einer Fahrt mit der Wipperliese bis Watterode. Dann geht die Wanderung zuerst zur Rabenkuppe, von dort durch den Hasenwinkel weiter zum Schloss Mansfeld. Der Weg zurück führt dann zum Hasselbach-Viadukt, dem Namensgeber der Wanderung. Diese startet morgen um 11 Uhr am Bahnhof Kloster Mansfeld. Das geht aber nur, wenn Sie sich zuvor angemeldet haben. Tennissport gibt's in Blankenburg, aber gespielt wird später, denn es wird zunächst erst einmal gefeiert. Und zwar das 70-jährige Bestehen der Abteilung Tennis und die Neueröffnung des Platzes. Dieser wurde nämlich gründlich umgestaltet, sodass auch Volleyball, Basketball, Handball und Fußball gespielt werden können. Der SV Lok Blankenburg freut sich über viele Besucher. Morgen ab 14 Uhr auf dem Tennisplatz in Blankenburg. Und jetzt kommen zwei Herrschaften, die sicherlich jeder kennt, Max und Moritz, nämlich in Staßfurt. Das neue Globe-Theater bringt die Geschichte der beiden Spitzbuben in einer unterhaltsamen und zeitgemäßen Fassung auf die Bühne. Doch die lebendige Welt von Wilhelm Busch zeigt sich hier zunächst überraschend trist. Farben sind verschwunden, Humor scheint verboten, Witwe Bolte, Lehrer Lempel und andere Weggefährten erscheinen in ungewohnter Gestalt. Stattdessen gibt ein heiliges Huhn den Ton an. Diese Fassung von Max und Moritz ist eine kindgerechte, humorvolle Annäherung an den Klassiker und wird morgen um 15 Uhr im Salzlandtheater in Staßfurt aufgeführt. Dann gibt's Musik, ein Klavierkonzert und hier speziell für Vorschulkinder in Aschersleben. Junge Pianisten der Kreismusikschule Bella Bartok gestalten ein spezielles Konzert unter dem Motto »Musik erzählt Geschichten«. Das Mini-Konzert ist kindgerecht gestaltet und zeigt, wie Musik Bilder und Geschichten im Kopf entstehen lassen kann. Das Mini-Klavierkonzert für Kinder im Alter von 5, 6 Jahren und ihrer Begleiter erklingt am Dienstag um 14.30 Uhr in der Musikschule in Aschersleben. Dann sind wir schon beim Himmelfahrtstag und da gibt es Mittelalter auf Burg Falkenstein. Nach langen Monaten der Schließung herrscht auf Burg Falkenstein wieder ein mittelalterliches Spektakel mit historischem Markttreiben und altem Handwerk. Musik und Gaukelei auch noch und zur Eröffnung spielen keine geringeren als Cultus Ferox. Die Burg Falkenstein erwartet alle Mittelalterfans vom Donnerstag bis zum Sonntag zwischen 10 und 19 Uhr. Männertag, den gibt's auch bei der Mansfelder Bergwerksbahn, denn die Bergwerksbahner laden schon traditionell zur Fahrt durchs Mansfelder Land ein. Thomas Fischer als Reiseführer gibt bei Halten an mehreren Stationen Informationen zu Bergbau, Geschichte und Technik. Abfahrt mit Dampflok Nummer 11 ist am Donnerstag um 10 Uhr ab Bendorf. Wer den Zug verpasst, hat um 14.45 Uhr, 3:45 noch einmal die Gelegenheit. Übrigens feiert der Verein

0: 1800 Konzerte weltweit zurückblicken. Rescue Me ist wohl der, aber nicht der einzige Hit. Ein Konzertabend der Extraklasse am kommenden Sonnabend am 16. um 19.30 Uhr im Salzlandtheater Staßfurt. Karten gibt's unter anderem auf der Webseite des Salzlandtheaters. Da ist wohl wieder für reichlich Abwechslung gesorgt. Suchen Sie sich das heraus, was für Sie am interessantesten klingt. Ich wünsche Ihnen dabei viel Spaß. Im Studio war Steffen Erfurt.
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2: 8 Uhr.
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4: Die Wolken bleiben immer noch im Himmel. Die Sonne kommt immer wieder raus. Die Temperaturen kommen auf 13 Grad. Dies verändert sich am Sonntag nicht. Die Sonne guckt immer mal wieder raus, sonst haben die Wolken immer noch den Vortritt. Die Temperaturen steigen aber auf 19 Grad. Der weitere Trend. Zum Start der neuen Woche werden wir mit den Regen begrüßt. Sonst bleiben die Wolken immer noch der Hauptreiter. Ein schönes Wochenende noch wünscht Ihnen Feline Steibel.
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1: Das Kloster St. Marien auf dem Münzenberg in Quedlinburg. In Sachsen-Anhalt gibt es mehrere tausend romanische Bauwerke. Zusammengefasst sind sie in einer touristischen Reiseroute, der Straße der Romanik. Die Route erstreckt sich über etwa 1000 Kilometer. Zur Straße der Romanik gehören inzwischen 88 Bauwerke an 73 Orten. Sie sind daran zu erkennen, dass ein eigenes Logo sie zugehörig kennzeichnet. Auf rotem Grund sind drei perspektivisch dargestellte romanische Rundbögen zusammen mit dem Schriftzug Straße der Romanik zu sehen. Die Straße der Romanik zählt zu den 10 beliebtesten Tourismusstraßen in Deutschland und zieht jährlich zahlreiche Besucher in Millionenhöhe in ihren Bann. Einer dieser Anziehungspunkte ist seit dem Jahr 2017 das Kloster St. Marien auf dem Münzenberg von Quedlinburg. Mit St. Marien ist ein weiteres herausragendes Bauwerk aus der ottonischen Zeit in der Touristenroute enthalten. Die Kirche, eine ottonische Basilika, entstand mit der Gründung eines Benediktinerinnenklosters im Jahr 986. Sie wurde in Erinnerung an Kaiser Otto II. Von seiner Schwester, Äbtissin Mathilde II. Gestiftet. Das Kloster selbst wurde nach dem Bauernkrieg aufgegeben. Die Gebäude verfielen, arme Handwerker oder fahrende Musiker nutzten die Steine, um sich auf dem Münzenberg ein eigenes, einfaches Haus zu bauen. Der Klosterberg war damals der Sammelplatz all derer, die man in der Stadt nicht haben wollte. Räume der ehemaligen Kirche wurden im Laufe der Zeit als Vorratskeller genutzt. In den Ruinen des Klosters siedelten sich fahrende Handwerker und Musikanten an. Diese zersiedelten das ehemalige Klostergelände mit vielen kleinen Häusern, sodass der Kirchenraum in 17 einzelnen Häusern aufgeteilt und überbaut wurde. Das Haus Münzenberg II entstand so auf dem Chor und den Querarmen der Kirche. Ursprünglich in Fachwerkbauweise errichtet, wurde die Fachwerkkonstruktion durch eine massive Bauweise ersetzt. Auf der Westseite des Hauses Münzenberg 65 befinden sich hier wiederverwandte, flache, stilisierte Rankenornamente. Ein Großteil des Kirchenraumes konnte aber in Anlehnung an die ursprüngliche Form im Münzenberg-Museum wieder zugänglich gemacht werden. Bei der Freilegung des Kirchengrundrisses wurden auch mehrere eindrucksvolle, hochmittelalterliche Kopfnischengräber entdeckt. Die Reste der Kirche wurden aber auch durch private Initiativen in den letzten Jahren wieder in großen Teilen der Öffentlichkeit zugänglich gemacht. Mit der Aufnahme in die Straße der Romanik bekommt St. Marien nun einen würdigen Platz in der Reihe der romanischen Bauten. Dies war ein Bericht über das Kloster St. Marien auf dem Münzenberg in Quedlinburg, gesprochen von Gerda Karl für Radio HBW.

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1: Der Tag wird zwar freundlich, aber so richtig traut sich die Sonne nicht raus. Immerhin bleibt es trocken und etwas wärmer mit 15 Grad wird's auch. Der Sonntag ist anfangs heiter, ab Mittag zeigen sich erste Wolken, regnen wird's nicht und die Temperaturen kommen am Sonntag auf knapp 20 Grad. Der weitere Trend, die kommende Woche ist wechselhaft, am Montag geht's mit Regen und 10 Grad los. Bis zum Himmelfahrtstag ist es eher kühl mit 12 bis 14 Grad und gelegentlichen Schauern. Ein schönes Wochenende wünscht Ihnen Steffen Erfurt.

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1: Zu Beginn unserer Geburtstagsrunde wünschen wir unserem Mitarbeiter Kai Küsters einen wunderschönen Geburtstag. Weiter in Alsleben wünschen wir Ingrid Vogel einen schönen 90. Ehrentag. Wir wünschen auch Peter Neise ein tolles 70. Wiegenfest. Kommen wir nun nach Raschersleben und feiern mit Helga Müller 85 Jahre Leben. Ganz herzlich grüßen wir auch Günther Gorziel für seinen 80. Geburtstag. Wir haben auch einen persönlichen Gruß für Caro Göldner.
2: Alles Gute, liebe Caro Göldner, zum 34. Wiegenfest wünscht dir Stefan Wiener vom Radio ABW-Team.
1: In Hettstedt feiern auch mehrere Jubeljahre ihr Wiegenfest. Wir blicken auch mit Eda Blankenhagen und Elfriede Karl auf 85 Lebensjahre zurück. Wir wünschen auch Sonja Steinbrecher einen schönen 75. Ehrentag. Natürlich wünschen wir auch Reinhard Ruboschke ein tolles 70. Wiegenfest. In Egen wohnt Marianne Bettke. Sie ist heute 75 Jahre alt. Und dazu erhält sie allerbesten Grüße und Glückwünsche von Christel und Dieter Richter. Sie wünschen alles erdenklich Gute, viel Gesundheit gebunden in einen Blumenstrauß ihrer Lieblingsblumen. Auch Radio HBW wünscht alles Gute. Weiter in Staßfurt wünschen wir auch Elke Hund einen schönen 70. Geburtstag. Zum Schluss fahren wir nach Sandersleben und wünschen Sigrun Köhler einen wundervollen 70. Wiegenfest. Eine schöne Feier und alles Gute wünschen wir allen genannten und ungenannten Jubiläen. Das war Feline Steibel vom Radio HBW-Team.
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2: 9 Uhr.
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4: Die Wolken bleiben immer noch im Himmel. Die Sonne kommt immer wieder raus. Die Temperaturen kommen auf 13 Grad. Dies verändert sich am Sonntag nicht. Die Sonne guckt immer mal wieder raus, sonst haben die Wolken immer noch den Vortritt. Die Temperaturen steigen aber auf 19 Grad. Der weitere Trend. Zum Start der neuen Woche werden wir mit den Regen begrüßt. Sonst bleiben die Wolken immer noch der Hauptreiter. Ein schönes Wochenende noch wünscht Ihnen Feline Steibel.
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1: Das Kloster Sittichenbach in der Lutherstadt Eisleben. Das eine oder andere Mal war bei uns in den Heimatberichten schon vom Kloster Sittichenbach die Rede. Grund genug, einmal näher darauf einzugehen. Sittichenbach, heute ein Ortsteil von Eisleben, gibt es schon recht lange. Im Hersfelder Zehntverzeichnis, das Ende des 9. Jahrhunderts entstand, ist Sittichenbach als zehntpflichtiger Ort Sittichenbichu aufgezählt. Bekannt geworden ist der kleine Ort jedoch durch seine ehemalige Zisterzienserabtei. Kloster Sittichenbach wurde vom Kloster Walkenried aus im Jahr 1141 gegründet. Walkenried war also das Mutterkloster. Dazu wurde dann der Abt Wolkuin mit 11 anderen Mönchen losgeschickt, um ein neues Tochterkloster aufzubauen. Aber nicht nur der Aufbau eines eigenen Klosters geht auf ihr Konto. Sie waren überaus fleißig. Von Sittichenbach aus gründeten sie weitere Klöster im brandenburgischen Lenin, im sächsischen Leisnig und im Erzgebirge in Grünhain. In Zwickau betrieben die Mönche einen Klosterhof zur wirtschaftlichen Stärkung ihres Hauses. Eine Anekdote mit praktischem Hintergrund ist aus dem Jahr 1209 zu vermelden. Da fand der ehemalige Halberstädter Bischof und Kreuzfahrer Konrad von Krosigk im Kloster Unterschlupf und verbrachte hier seinen Lebensabend. Er war derjenige, der beim 4. Kreuzzug kostbare Reliquien und Schätze aus der Eroberung und Plünderung des christlichen Konstantinopels, nun sagen wir einmal unhöflich, geklaut hatte. Um diese Beute balgten sich dann die Halberstädter Domkirche mit dem Kloster Sittichenbach. Wie der Streit ausging, schauen Sie sich den Domschatz in Halberstadt an. Die Mönche scheinen gerne Partei ergriffen zu haben. In einem Streit zwischen dem Bischof Ludwig von Halberstadt und dem Grafen von Mansfeld im Jahr 1362 gerieten sie dabei aber so richtig unter Feuer. Der Streit eskalierte und der Abt und die Mönche wurden vom Mansfelder Grafen als Geiseln genommen. In der Geiselhaft starben dann sogar einige von ihnen. Dies blieb nicht ungesühnt. Für diesen Frevel wurde über den Grafen von Mansfeld der Kirchenbann verhängt. Die kirchliche Geschichte des Klosters ging mit seiner Säkularisierung 1540 zu Ende. Aus dem Kloster wurde im Laufe der Zeit ein Amtssitz. Vom eigentlichen Kloster sind im Laufe der Zeit nur noch einige Bauten übrig geblieben. Die Kapelle des Klosters wurde im 19. Jahrhundert stark überarbeitet. Aus ihr wurde um 1615 die Amtskapelle. Außerdem zählen dazu das Schäferwohnhaus westlich der Kapelle, eine zum Wohnhaus umgebaute Kapelle, der Mönchstollen, die Klosterteiche und das Taubenhaus vom ehemaligen Zisterzienserkloster. Sie hörten einen Bericht über das Kloster Sittichenbach in der Lutherstadt Eisleben, gesprochen von Gerda Karl für Radio HBB.

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1: Der Tag wird zwar freundlich, aber so richtig traut sich die Sonne nicht raus. Immerhin bleibt es trocken und etwas wärmer mit 15 Grad wird's auch. Der Sonntag ist anfangs heiter, ab Mittag zeigen sich erste Wolken, regnen wird's nicht und die Temperaturen kommen am Sonntag auf knapp 20 Grad. Der weitere Trend, die kommende Woche ist wechselhaft, am Montag geht's mit Regen und 10 Grad los. Bis zum Himmelfahrtstag ist es eher kühl mit 12 bis 14 Grad und gelegentlichen Schauern. Ein schönes Wochenende wünscht Ihnen Steffen Erfurt.

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1: Ungemütlich trommelt der Londoner Regen gegen die Fensterscheiben. Scott English und sein Songwriter-Kollege Richard Kerr sitzen am verstimmten Klavier eines Nachbarn und versuchen sich an einem Liebeslied. Vielleicht ist es Scotts letzte Chance im Musikgeschäft. Nur kurz zuvor hat er als Produzent das Debütalbum von Thin Lizzy an die Wand gefahren. Das komplette Album musste ohne ihn neu produziert werden. Doch der Love-Song, den er gemeinsam mit Kerr an diesem verregneten Dienstag im Jahr 1971 komponiert, erleidet dieses Schicksal nicht. Brandy schafft es noch im gleichen Jahr bis auf Platz 10 der englischen Charts. Doch das damit verbundene Medieninteresse ist Sänger Scott fremd und lästig. Als ihn ein Reporter eines Tages morgens um 7 Uhr aus dem Bett klingelt und nach der realen Brandy aus seinem Song fragt, platzt Scott der Kragen. Brandy war ein Collie, den ich davongejagt habe, lügt er missgelaunt, um den aufdringlichen Reporter schnell loszuwerden. Und jetzt lassen Sie mich in Ruhe. Seine Ruhe hat Scott von diesem Moment an. Doch ein Musikerkollege muss sich mit seiner erfundenen Hundestory noch Jahrzehnte später herumschlagen. 3 Jahre nach der Veröffentlichung von Brandy bittet der Chef von Arista Records, einen unbekannten Nachwuchsmusiker den Song neu einzuspielen. Allerdings unter einem anderen Titel, um eine Verwechslung mit einem Hit der Gruppe Looking Glass aus dem Vorjahr zu vermeiden. Skeptisch erfüllt Nachwuchsmusiker Barry Manilow den Wunsch von Labelchef Clive Davis und landet einen Welthit, von dem noch Jahrzehnte später fälschlicherweise angenommen wird, er habe ihn selbst in Erinnerung an einen geliebten Hund namens Mandy geschrieben.

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1: 10 Uhr.
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3: Die Wolken bleiben immer noch im Himmel. Die Sonne kommt immer wieder raus. Die Temperaturen kommen auf 13 Grad. Dies verändert sich am Sonntag nicht. Die Sonne guckt immer mal wieder raus, sonst haben die Wolken immer noch den Vortritt. Die Temperaturen steigen aber auf 19 Grad. Der weitere Trend. Zum Start der neuen Woche werden wir mit den Regen begrüßt. Sonst bleiben die Wolken immer noch der Hauptreiter. Ein schönes Wochenende noch wünscht Ihnen Feline Steibel.
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1: Der Hakel. Der Hakel ist ein Naturschutzgebiet, das im nördlichen Harzvorland, etwa 10 Kilometer nordwestlich von Aschersleben im Bundesland Sachsen-Anhalt liegt. Das Naturschutzgebiet umfasst zwei Waldgebiete, den großen und den kleinen Hakel mit insgesamt nicht ganz 1400 Hektar. Sie verteilen sich auf den Salzlandkreis und Landkreis Harz. Die nächste größere Siedlung ist die Kreisstadt Halberstadt. Im 34 Hektar großen Totalreservat unterbleiben menschliche Eingriffe vollständig. Auch die umgebenden 3700 Hektar sind von der Nutzung und Bewirtschaftung weitgehend ausgeschlossen. Der Hakel ist ein wenig reliefiertes Waldgebiet, dessen geologischer Aufbau im Wesentlichen aus Gestein des unteren Muschelkalkes besteht. Lichte Eichen-, Hainbuchenwälder, in die viele Linden eingestreut sind, bilden die Hauptvegetation. Nur ganz geringe Flächen sind mit Staudenfluren, Nadelforsten und Grünland bedeckt. Überregional von Bedeutung ist der Hakel als Brutgebiet von über 70 Vogelarten. Unter ihnen mit dem Schreiadler eine sehr stark bedrohte Art. Der Rotmilan und der Schwarzmilan erreichten in den 70er und 80er Jahren im Hakel eine sehr hohe Bestandsdichte. Doch in den letzten Jahren sind die Bestände kontinuierlich gesunken. 1995-96 brütete auch der Zwergadler im Hakel, der sonst in Deutschland als Brutvogel nicht vertreten ist. Der Hakel ist auch Lebensraum vieler verschiedener Säugetiere und zum Teil seltener Insekten. Dieses Waldgebiet ist auch für seinen Pilzreichtum bekannt. Es wurden über 600 verschiedene Ständerpilze im Naturschutzgebiet festgestellt. Das war Interessantes über den Hakel, gesprochen von Gislinde Schunke.

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1: Der Tag wird zwar freundlich, aber so richtig traut sich die Sonne nicht raus. Immerhin bleibt es trocken und etwas wärmer mit 15 Grad wird's auch. Der Sonntag ist anfangs heiter, ab Mittag zeigen sich erste Wolken, regnen wird's nicht und die Temperaturen kommen am Sonntag auf knapp 20 Grad. Der weitere Trend, die kommende Woche ist wechselhaft, am Montag geht's mit Regen und 10 Grad los. Bis zum Himmelfahrtstag ist es eher kühl mit 12 bis 14 Grad und gelegentlichen Schauern. Ein schönes Wochenende wünscht Ihnen Steffen Erfurt.

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1: Heute am Sonnabend mit Steffen Erfurt. Kabarettistisches finden Sie in Quedlinburg. Wenn auf der Welt mal wieder alles komisch ist, dann sollte wohl die Satire noch absurder sein. Genau da kommen Henning Ruwe und Martin Walenske mit ihrem Programm gerade recht. Immer streitbar und am Rande des Berufsverbots liefern sie scharfe politische Satire. Machen Sie sich auf Lachmuskelkater gefasst, heute um 20 Uhr im Kulturzentrum Reichenstraße in Quedlinburg.
2: Asches Leben, du bist unsere Stadt, die uns persönlich viel gegeben hat.
1: Asches Leben. Eine Stadtführung steht in Aschersleben auf dem Programm. Erleben Sie die architektonische Vielfalt der ältesten Stadt Sachsen-Anhalts. Während dieser Führung durch Aschersleben können Sie nicht nur moderne, zeitgenössische Architektur betrachten, sondern auch historische Bauwerke aus der Zeit der Renaissance, des Barock und der Gotik. Die Stadtführung beginnt morgen um 10.30 Uhr an der Touristinformation in Aschersleben. Gewandert wird auch im Mansfelder Land. Hier ist die Strecke etwas länger wahrscheinlich. Das Wanderjahr der Mansfelder Bergwerksbahn nämlich startet mit der traditionellen Viaduktblickwanderung. Die gut 10 Kilometer lange Tour startet mit einer Fahrt mit der Wipperliese bis Watterode. Dann geht die Wanderung zuerst zur Rabenkuppe, von dort durch den Hasenwinkel weiter zum Schloss Mansfeld. Der Weg zurück führt dann zum Hasselbach-Viadukt, dem Namensgeber der Wanderung. Diese startet morgen um 11 Uhr am Bahnhof Kloster Mansfeld. Das geht aber nur, wenn Sie sich zuvor angemeldet haben. Tennissport gibt's in Blankenburg, aber gespielt wird später, denn es wird zunächst erst einmal gefeiert. Und zwar das 70-jährige Bestehen der Abteilung Tennis und die Neueröffnung des Platzes. Dieser wurde nämlich gründlich umgestaltet, sodass auch Volleyball, Basketball, Handball und Fußball gespielt werden können. Der SV Lok Blankenburg freut sich über viele Besucher. Morgen ab 14 Uhr auf dem Tennisplatz in Blankenburg. Und jetzt kommen zwei Herrschaften, die sicherlich jeder kennt, Max und Moritz, nämlich in Staßfurt. Das neue Globe-Theater bringt die Geschichte der beiden Spitzbuben in einer unterhaltsamen und zeitgemäßen Fassung auf die Bühne. Doch die lebendige Welt von Wilhelm Busch zeigt sich hier zunächst überraschend trist. Farben sind verschwunden, Humor scheint verboten, Witwe Bolte, Lehrer Lempel und andere Weggefährten erscheinen in ungewohnter Gestalt. Stattdessen gibt ein heiliges Huhn den Ton an. Diese Fassung von Max und Moritz ist eine kindgerechte, humorvolle Annäherung an den Klassiker und wird morgen um 15 Uhr im Salzlandtheater in Staßfurt aufgeführt. Dann gibt's Musik, ein Klavierkonzert und hier speziell für Vorschulkinder in Aschersleben. Junge Pianisten der Kreismusikschule Bella Bartok gestalten ein spezielles Konzert unter dem Motto »Musik erzählt Geschichten«. Das Mini-Konzert ist kindgerecht gestaltet und zeigt, wie Musik Bilder und Geschichten im Kopf entstehen lassen kann. Das Mini-Klavierkonzert für Kinder im Alter von 5-6 Jahren und ihrer Begleiter erklingt am Dienstag um 14.30 Uhr in der Musikschule in Aschersleben. Dann sind wir schon beim Himmelfahrtstag und da gibt es Mittelalter auf Burg Falkenstein. Nach langen Monaten der Schließung herrscht auf Burg Falkenstein wieder ein mittelalterliches Spektakel mit historischem Markttreiben und altem Handwerk. Musik und Gaukelei auch noch und zur Eröffnung spielen keine geringeren als Cultus Ferox. Die Burg Falkenstein erwartet alle Mittelalterfans vom Donnerstag bis zum Sonntag zwischen 10 und 19 Uhr. Männertag, den gibt's auch bei der Mansfelder Bergwerksbahn, denn die Bergwerksbahner laden schon traditionell zur Fahrt durchs Mansfelder Land ein. Thomas Fischer als Reiseführer gibt bei Halten an mehreren Stationen Informationen zu Bergbau, Geschichte und Technik. Abfahrt mit Dampflok Nummer 11 ist am Donnerstag um 10 Uhr ab Bendorf. Wer den Zug verpasst, hat um 14.45 Uhr, dreiviertel drei, noch einmal die Gelegenheit. Übrigens feiert der Verein in diesem Jahr sein 35-jähriges Bestehen. Und ein Konzert in Staßfurt gibt es noch anzukündigen. Da dürfen Sie gespannt sein. Auf Ihrer Club-Tour Exclusive machen Sie auch Station in Staßfurt Bell, Book and Candle. Die Mischung aus Musik, persönlichen Geschichten aus den vergangenen Jahrzehnten und der besonderen Atmosphäre kleinerer Konzertorte verspricht einen intensiven und sehr persönlichen Konzertabend. Dabei kann die Band um Jana Groß, Andy Birr und Hendrik Röder auf nahezu 1800 Konzerte weltweit zurückblicken. Rescue Me ist wohl der, aber nicht der einzige Hit. Ein Konzertabend der Extraklasse am kommenden Sonnabend am 16. um 19.30 Uhr im Salzlandtheater Staßfurt. Karten gibt's unter anderem auf der Webseite des Salzlandtheaters. Da ist wohl wieder für reichlich Abwechslung gesorgt. Suchen Sie sich das heraus, was für Sie am interessantesten klingt. Ich wünsche Ihnen dabei viel Spaß. Im Studio war Steffen Erfurt.
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0: 11 Uhr.
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2: Die Wolken bleiben immer noch im Himmel. Die Sonne kommt immer wieder raus. Die Temperaturen kommen auf 13 Grad. Dies verändert sich am Sonntag nicht. Die Sonne guckt immer mal wieder raus, sonst haben die Wolken immer noch den Vortritt. Die Temperaturen steigen aber auf 19 Grad. Der weitere Trend. Zum Start der neuen Woche werden wir mit den Regen begrüßt. Sonst bleiben die Wolken immer noch der Hauptreiter. Ein schönes Wochenende noch wünscht Ihnen Feline Steibel.
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1: Die Burg Hausneindorf. Der Ort Hausneindorf, der um das Jahr 570 gegründet wurde, gehört zur Gemeinde Selkeaue und liegt nördlich von Quedlinburg. Hausneindorf zählt mit seiner Gründungszeit zu den ganz alten bekannten Siedlungen im Harzgebiet. Der Standort in der Selkeaue im nordöstlichen Harzvorland war durch seinen fruchtbaren Boden, die vorbeifließende Selke und seine strategische und geschützte Lage ein idealer Siedlungsstandort. Das sah wohl auch der Blankenburger Graf Anno im Jahr 1190 so und baute am Nordostrand der Selkeniederung auf einer ansteigenden Hochfläche über dem Südteil des Dorfes eine gewaltige Burganlage. Die Blankenburger Grafen gehörten damals zum Gefolge von Kaiser Lothar III., dem Herzog von Sachsen, auch genannt Lothar von Süpplingenburg, und waren Ministeriale, denen der Kaiser vertraute. Der Kaiser errichtete in dieser Zeit neue Grafschaften im Harzgebiet und hatte anscheinend seine Vertrauten, die Herren von Blankenburg, als Untergrafen in einem Teil seines Harzgaues eingesetzt. Anders ist die Großräumigkeit der Burganlage kaum zu erklären. Der Gesamtdurchmesser der Rundanlage betrug 175 Meter. Mittendrin die runde Kernburg mit einem Durchmesser von etwa 100 Metern, umschlossen von gewaltigen Ringmauern und gesichert von einem 10 bis 15 Meter breiten Zwinger. Der Hauptzugang der Burg lag im Osten, führte durch die Selkeniederung und war durch breite Gräben, Doppeltoranlage und zwei Brücken geschützt. Im Nordwestteil der runden Kernburg war ein 40 mal 40 Meter großes viereckiges Kastell mit Palast im Westen und einem Bergfried in der Südostecke. Dieser ist quadratisch, hat Abmessungen von 7,5 mal 7,5 Meter und eine Höhe von 27 Meter. Der Bergfried wurde in der Gotik dann aufgestockt. An der Nordseite des Bergfrieds sind noch Spuren einer Renaissance-Wendeltreppe zu finden. Die gewaltige Burg stand unter keinem guten Stern. Angeblich wurde sie bereits im 13. Jahrhundert zerstört und wieder aufgebaut. Das Burgherrengeschlecht nannte sich fortan Schenken von Neindorf. Wie schon angedeutet, gehörte die Burg zur Gründungszeit sicherlich zum Reichsgut, ging aber später an das Hochstift von Halberstadt über und pfandweise an die Regensteiner Grafen. Es folgten zahlreiche Verkäufe und Verpfändungen, unter anderem von 1429 bis 1573 an die Herren von Holm. Im 16. und 17. Jahrhundert erfolgten zahlreiche Um- und Ausbauten. Ab dem Jahr 1711 wurde die Burg endgültig als preußische Domäne umgenutzt. Zahlreiche alte Burgbauten wurden abgerissen und durch Wirtschaftsgebäude für das Gut ersetzt. Heute sind noch Reste des 10x25 Meter großen romanischen Palasts erhalten, sowie Reste von der einzigen im Harzraum erhaltenen Doppeltoranlage. Auch der mächtige Bergfried steht noch. Aber schauen Sie sich die Burg bzw. das, was von ihr übrig geblieben ist, doch einmal selbst an. Außerhalb der auf den in der Burg stattfindenden Veranstaltungen können Sie einen Besichtigungstermin vereinbaren. Sie hörten einen Bericht über Sehenswürdigkeiten im Harzbürdelland und heute die Burg Hausneindorf, gesprochen von Gerda Karl für Radio HBW.

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1: Die aktuellen Temperaturen: Mehringen 13 Grad, Kochstedt 12 Grad, Bernburg 13 Grad, Quedlinburg 12 Grad, Harzgerode 10 Grad, Stege 10 Grad, Wernigerode 12 Grad, Schirke 9 Grad und auf dem Brocken 4 Grad.

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1: Zu Beginn unserer Geburtstagsrunde wünschen wir unserem Mitarbeiter Kai Küsters einen wunderschönen Geburtstag. Weiter in Alsleben wünschen wir Ingrid Vogel einen schönen 90. Ehrentag. Wir wünschen auch Peter Neise ein tolles 70. Vegan-Fest. Kommen wir nun nach Raschersleben und feiern mit Helga Müller 85 Jahre Leben. Ganz herzlich grüßen wir auch Günther Gurzil für seinen 80. Geburtstag. Wir haben auch einen persönlichen Gruß für Caro Göldner.
2: Alles Gute, liebe Caro Göldner, zum 34. Wiegenfest wünscht dir Stefan Wiener vom Radio ABW-Team.
1: In Hettstedt feiern auch mehrere Jubeljahre ihr Wiegenfest. Wir blicken auch mit Eda Blankenhagen und Elfriede Karl auf 85 Lebensjahre zurück. Wir wünschen auch Sonja Steinbrecher einen schönen 75. Ehrentag. Natürlich wünschen wir auch Reinhard Droboschke ein tolles 70. Wiegenfest. In Egeln wohnt Marianne Bettke. Sie ist heute 75 Jahre alt. Und dazu erhält sie allerbesten Grüße und Glückwünsche von Christel und Dieter Richter. Sie wünschen alles erdenklich Gute, viel Gesundheit gebunden in einen Blumenstrauß ihrer Lieblingsblumen. Auch Radio HBW wünscht alles Gute. Weiter in Staßfurt wünschen wir auch Elke Hund einen schönen 70. Geburtstag. Zum Schluss fahren wir nach Sandersleben und wünschen Sigrun Köhler einen wundervollen 70. Vegan-Fest. Eine schöne Feier und alles Gute wünschen wir allen genannten und ungenannten Jubiläen. Das war Feline Steibel vom Radio HBW-Team.
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1: 12 Uhr.
2: Das Harz-Bördewetter.
3: Die aktuellen Temperaturen: Mehringen 13 Grad, Kochstedt 12 Grad, Bernburg 14 Grad, Quedlinburg 13 Grad, Harzgerode 11 Grad, Stege 11 Grad, Wernigerode 13 Grad, Schirke 9 Grad und auf dem Brocken 4 Grad.
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1: Heute mit Martin Pickel, katholischer Gemeindereferent in der Pastoralregion Salzland. Es gibt ja die verschiedensten Möglichkeiten, sich an etwas zu erinnern. Da gibt es die kleinen Notizzettelchen, die sogenannten Post-its, die man überall hinkleben kann. Dann gibt es die Notiz-App im Handy oder den digitalen Kalender. Bei dem, da bekommen wir sogar ein akustisches Signal, damit wir das, worum es geht, auf gar keinen Fall vergessen. Natürlich gibt es den ganz stinknormalen Schmierzettel, auf den einfach alles aufgeschrieben wird, was im Kühlschrank fehlt. Oder, vielleicht schon etwas altmodisch, der Knoten im Taschentuch. Lauter kleine Erinnerungen. Und dann? Dann vergessen wir doch etwas. Ein Gedanke, der uns einfach trägt und den wir gern teilen würden. Ein Wort, das ein geliebter Mensch unbedingt hören sollte. Ein Satz, den wir noch sagen wollten. Und dann? Dann ist es manchmal zu spät. Es gibt viele Gedanken, die ich von meinen Eltern in mein Leben bekommen habe. Dafür brauche ich keinen Knoten im Taschentuch. Diese Gedanken haben meine Eltern mir ins Herz geschrieben. Manchmal ist es vielleicht auch nur ein Wort, das ich gern noch gesagt hätte. Heute denke ich oft an die Menschen, die mein Leben begleitet haben und denen ich jetzt nur noch in meinen Gedanken Danke sagen kann. Und dann ist da dieser Satz, den wir viel zu selten sagen. Dieser Satz, den wir nicht vergessen haben, sondern bei dem wir davon ausgehen, dass der andere es doch weiß. Ich hab dich lieb. Morgen ist Muttertag. Bald auch Himmelfahrt oder Vatertag. Ist das nicht vielleicht eine gute Gelegenheit, all die verpassten Gelegenheiten hinter uns zu lassen? Einfach mal Danke sagen. Für all die guten Gedanken. Für die Ratschläge. Für all das, was unsere Eltern uns ins Herz geschrieben haben. Einfach mal davon ausgehen, dass es gut tut, diesen einen Satz ruhig öfter zu sagen und zu hören. Ich hab dich lieb. Einfach nur, damit irgendwann nicht irgendwann zu spät ist. Das war Augenblick mal, heute mit Martin Pickel, katholischer Gemeindereferent in der Pastoralregion Salzland.

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1: Die aktuellen Temperaturen: Mehringen 14 Grad, Kochstedt 13 Grad, Bernburg 15 Grad, Quedlinburg 13 Grad, Harzgerode 11 Grad, Stege 11 Grad, Wernigerode 13 Grad, Schirke 10 Grad und auf dem Brocken 4 Grad.

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1: Heute am Sonnabend mit Steffen Erfurt. Kabarettistisches finden Sie in Quedlinburg. Wenn auf der Welt mal wieder alles komisch ist, dann sollte wohl die Satire noch absurder sein. Genau da kommen Henning Ruwe und Martin Walenske mit ihrem Programm gerade recht. Immer streitbar und am Rande des Berufsverbots liefern sie scharfe politische Satire. Machen Sie sich auf Lachmuskelkater gefasst, heute um 20 Uhr im Kulturzentrum Reichenstraße in Quedlinburg.
2: Asch das Leben, du bist unsere Stadt, die uns persönlich viel gegeben.
1: Eine Stadtführung steht in Aschersleben auf dem Programm. Erleben Sie die architektonische Vielfalt der ältesten Stadt Sachsen-Anhalts. Während dieser Führung durch Aschersleben können Sie nicht nur moderne, zeitgenössische Architektur betrachten, sondern auch historische Bauwerke aus der Zeit der Renaissance, des Barock und der Gotik. Die Stadtführung beginnt morgen um 10.30 Uhr an der Touristinformation in Aschersleben. Gewandert wird auch im Mansfelder Land. Hier ist die Strecke etwas länger wahrscheinlich. Das Wanderjahr der Mansfelder Bergwerksbahn nämlich startet mit der traditionellen Viaduktblickwanderung. Die gut 10 Kilometer lange Tour startet mit einer Fahrt mit der Wipperliese bis Vatterode. Dann geht die Wanderung zuerst zur Rabenkuppe, von dort durch den Hasenwinkel weiter zum Schloss Mansfeld. Der Weg zurück führt dann zum Hasselbach-Viadukt, dem Namensgeber der Wanderung. Diese startet morgen um 11 Uhr am Bahnhof Kloster Mansfeld. Das geht aber nur, wenn Sie sich zuvor angemeldet haben. Tennissport gibt's in Blankenburg, aber gespielt wird später, denn es wird zunächst erst einmal gefeiert. Und zwar das 70-jährige Bestehen der Abteilung Tennis und die Neueröffnung des Platzes. Dieser wurde nämlich gründlich umgestaltet, sodass auch Volleyball, Basketball, Handball und Fußball gespielt werden können. Der SV Lok Blankenburg freut sich über viele Besucher. Morgen ab 14 Uhr auf dem Tennisplatz in Blankenburg. Und jetzt kommen zwei Herrschaften, die sicherlich jeder kennt, Max und Moritz, nämlich in Staßfurt. Das neue Globe-Theater bringt die Geschichte der beiden Spitzbuben in einer unterhaltsamen und zeitgemäßen Fassung auf die Bühne. Doch die lebendige Welt von Wilhelm Busch zeigt sich hier zunächst überraschend trist. Farben sind verschwunden, Humor scheint verboten, Witwe Bolte, Lehrer Lempel und andere Weggefährten erscheinen in ungewohnter Gestalt. Stattdessen gibt ein heiliges Huhn den Ton an. Diese Fassung von Max und Moritz ist eine kindgerechte, humorvolle Annäherung an den Klassiker und wird morgen um 15 Uhr im Salzlandtheater in Staßfurt aufgeführt. Dann gibt's Musik, ein Klavierkonzert und hier speziell für Vorschulkinder in Aschersleben. Junge Pianisten der Kreismusikschule Bella Bartok gestalten ein spezielles Konzert unter dem Motto Musik erzählt Geschichten. Das Mini-Konzert ist kindgerecht gestaltet und zeigt, wie Musik Bilder und Geschichten im Kopf entstehen lassen kann. Das Mini-Klavierkonzert für Kinder im Alter von 5-6 Jahren und ihrer Begleiter erklingt am Dienstag um 14.30 Uhr in der Musikschule in Aschersleben. Dann sind wir schon beim Himmelfahrtstag und da gibt es Mittelalter auf Burg Falkenstein. Nach langen Monaten der Schließung herrscht auf Burg Falkenstein wieder ein mittelalterliches Spektakel mit historischem Markttreiben und altem Handwerk. Musik und Gaukelei auch noch. Und zur Eröffnung spielen keine geringeren als Cultus Ferox. Die Burg Falkenstein erwartet alle Mittelalterfans vom Donnerstag bis zum Sonntag zwischen 10 und 19 Uhr. Männertag, den gibt's auch bei der Mansfelder Bergwerksbahn, denn die Bergwerksbahner laden schon traditionell zur Fahrt durchs Mansfelder Land ein. Thomas Fischer als Reiseführer gibt bei Halten an mehreren Stationen Informationen zu Bergbau, Geschichte und Technik. Abfahrt mit Dampflok Nummer 11 ist am Donnerstag um 10 Uhr ab Bendorf. Wer den Zug verpasst, hat um 14.45 Uhr, dreiviertel drei, noch einmal die Gelegenheit. Übrigens feiert der Verein in diesem Jahr sein 35-jähriges Bestehen. Und ein Konzert in Staßfurt gibt es noch anzukündigen. Da dürfen Sie gespannt sein. Auf Ihrer Club-Tour Exclusive machen Sie auch Station in Staßfurt Bell, Book and Candle. Die Mischung aus Musik, persönlichen Geschichten aus den vergangenen Jahrzehnten und der besonderen Atmosphäre kleinerer Konzertorte verspricht einen intensiven und sehr persönlichen Konzertabend. Dabei kann die Band um Jana Groß, Andy Birr und Hendrik Röder auf nahezu 1800 Konzerte weltweit zurückblicken. Rescue Me ist wohl der, aber nicht der einzige Hit. Ein Konzertabend der Extraklasse am kommenden Sonnabend am 16. um 19.30 Uhr im Salzlandtheater Staßfurt. Karten gibt's unter anderem auf der Webseite des Salzlandtheaters. Da ist wohl wieder für reichlich Abwechslung gesorgt. Suchen Sie sich das heraus, was für Sie am interessantesten klingt. Ich wünsche Ihnen dabei viel Spaß. Im Studio war Steffen Erfurt.
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3: 13 Uhr.
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5: Die aktuellen Temperaturen: Mehringen 14 Grad, Kochstedt 13 Grad, Bernburg 15 Grad, Quedlinburg 14 Grad, Harzgerode 12 Grad, Stiege 11 Grad, Wernigerode 13 Grad, Schirke 10 Grad und auf dem Brocken 4 Grad.
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7: Herzlich willkommen zur neuesten Ausgabe vom HBW Radio Club mit Marco Jost. Interviews dann ab nächstes Mal wieder, so viel ist versprochen. Wir können eine Menge Musik heute spielen, sehr viel Neuerscheinung, wo es sich lohnt, die zu spielen, weil nicht alle drauf kommen, dass es in jenen Bereichen da Neuerungen gibt, was vielleicht auch nicht überall so vorgestellt wird. Aber die Oldies kamen auch nicht zu kurz, immer einen guten Wechsel. 4 Stunden mit eurem Marco Jost und was Selteneres von ABBA, von 1981, 2 for the price of 1.

HBB Radio Club von 81 ABBA, Two for the Price of One. Tja, zwei zum Preis von einem. Die Zeiten sind ja irgendwie vorbei, man kommt ja gar nicht mehr dann drüber weg. Man sieht immer nur noch, dass alles teurer wird. Also nächstes da eher umgekehrt, eins zum Preis von zwei. Ja, aber nicht nur dem Leid geklagt, heute also viel Musik und natürlich auch die ganz alten Zeiten, auch wenn sie dann schon oft genutzt sind, aber auch immer länger her werden. Heute Vormittag im Samstags-Frühprogramm sind ja viel Oldies auch aus den 60er Jahren zu hören. Und von 1967 da Mr. Eddie Grant mit seiner Formation Equals, die immer sehr wild rumgetanzt haben und ja doch ihren eigenen Rocksound da hergestellt haben. Und die berüchtigste Nummer dürfte wohl für viele immer noch ganz klar Baby Comeback gewesen sein. Die Equals.

Baby Come Back, die Equals. Und in den ganz neuen Platten, die wir heute spielen, tauchen die Schürzenjäger auf. Und der eine schmunzelt, der andere hat noch gute Erinnerungen natürlich auch an die Zeit mit den Schürzenjägern. Ja, und Sounds ändern sich und manche werden dann wieder etwas traditioneller. Und da lässt sich's mal hören, auch wenn man dann so ein ja, bayerisch Form da aussprechen müssen. Amal ist Sommer. Auf einmal ist Sommer. Naja, so gut wie sind wir schon reingeschlittert, als wenn man die, den 9 Grad Donnerstag vergessen. Letztens da, wo es dann doch mal tierisch geregnet hat, aber natürlich für die Landschaft unabdingbar ist. Aber wir kommen zum Thema. Auf einmal ist Sommer. Neu von den Schürzenjägern.

Auf Ohrmaul ist Sommer. Die Schürzenjäger waren das. Und auch noch neu. Ein junger Herr, der Mr. Z heißt. Und Sometimes I Love You heißt diese Dance-Nummer. Manchmal liebe ich dich. Das klingt nach einer toxischen Beziehung. Und so ist es. Ehrlich, ungefiltert, aber auch nahbar. Wie es heißt, nicht? Also loslassen, muss man sagen, von einer toxischen Beziehung. Das ist ja was anderes. Darum geht es ja dann auch. Und seine Musiktitel haben viele Erfahrungen, die lassen sich nicht erklären, sondern müssen gefühlt werden. Na, mal gucken, ob uns das gelingt. Neu also von Mr. Z, Sometimes I Love You.

Mr. Z, Sometimes I Love You. Ich habe das ja schon öfters in irgendeinem Kanal gehört. Ja, auch bei uns, bei Radio HBB. Als würde Belaus Aschers lieben. Und in Uldis mal erinnert an die Country-Größe Kenny Rogers, der genau zur damals beginnenden Corona-Welle, Corona-Zeit verstarb. Das war genau am 20. März 2020. Und ja, viele Prägungen gehabt im Country-Bereich, eher in der Schmuse-Country-Szene. Das ist auch wahr. Aber gerade in den mittleren 80er Jahren hat man sich auch andere Sounds angenommen, hat das Country-Feld etwas erweitert. Hören wir mal und doch die sehr rare Nummer Morning Desire. Hier ist Kenny Rogers von 1985.

Morning Desire von 1985, der unvergessene Kenny Rogers. Ja, viele Titel sind jetzt schon gelaufen in all den Sendungsausgaben. Das müssen wir ja sagen. Geben wir alle Mühe, dass immer wieder andere Songs dabei sind. Wahre Fans erkennen natürlich in der Zeit die Musikmixtur. Andere müssen sich dran gewöhnen, die ja immer nur so einen eng rotierenden Musikmix gewohnt sind, die ihre eigenen Playlisten haben mit der Musik, die oft läuft. Und überhaupt eine Verbindung herzustellen, je nach Generation, zu der ganz alten Zeit von damals. Also da müssen vielleicht schon ein paar Radiohörer auftreten, die sich schon noch erinnern, teilweise sogar bis 40 Jahre zurück, also zumindest als Kind schon Radio gehört haben und dann groß geworden sind und sich auch noch im Wandel der Zeit da klar sind, was da alles so passiert ist und sich an viele Melodien erinnern und sagen können, Mensch, das habe ich völlig schon vergessen, dieses Musikwerk. Während es läuft, erinnere ich mich und kann sagen, Mensch, heute ist noch eine andere Verbindung als zu dem, wo es mal neu war. Ja, man muss es machen, weil wenn man das nicht macht, dann kann man das Radiomedium ja auch nicht nutzen. Und deswegen lassen wir uns da nicht aufhalten. Und sicherlich immer wieder unter Tausenden von Stimmen rauszuhören, ohne Frage, Marianne Rosenberg. Von 1971 kommt die Aufnahme, Er ist nicht wie du, Marianne.

Nein, ja, genau. Er ist nicht wie du. Marianne Rosenberg im HBB Radio Club. Und da kommen so Bands auf uns zu bei den Neuerscheinungen. Fragt man sich, aha, wo tauchen die plötzlich auf? Noch nie gehört. Aber dann auch mal aus Irland wieder Musik. Und so oft kommt das auch nie vor. Boy Loco. Ein Duo von zwei Herren. Nämlich der Songwriter Flynn, der aus Irland kommt. Und dann aus Schottland, der zweite Herr. Der heißt Tudor. Und die nennt sich dann Boy Loco. Und das Stück, was wir hören, ja, kann man selber zuteilen, in welche Richtung es geht. Auf jeden Fall sehr frisch. Praised You von Boy Loco. Gleich zu hören im HBB Radio Club.

0: Praise You von Boy Loco, also aus Irland und Schottland, die beiden Herren. Dass wir auch mal gehört haben, was alles so neu ist, ne? Wenn man das nicht überall so serviert bekommt. Aber vielleicht klappt es ja, vielleicht tauchen die Titel ja noch irgendeinem Rundfunk-Airplay auf. So, und in der Schlagerszene gibt es nicht nur Claudia Jung, sondern auch eine Linda Jung, wenn ihr das so mitgekriegt habt. Hören wir erstmal ihre aktuelle Aufnahme Liebesbriefe, was in den Schlagerparaden schon Einzug gefunden hat. Liebesbriefe, also Linda Jung.
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2: Die aktuellen Temperaturen. Mehringen 14 Grad, Kochstedt 14 Grad, Bernburg 15 Grad, Quedlinburg 14 Grad, Harzgerode 12 Grad, Stiege 11 Grad, Wernigerode 13 Grad, Schirke 10 Grad und auf dem Brocken 4 Grad.
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HBB Radio Club, Liebesbriefe werden noch geschrieben. Das war Linda Jung. Ob sie nun in Form von diesen Zettelchen von damals noch stattfinden oder tatsächlich WhatsApp, Telegram oder Mail, ist nicht zu beantworten. Und ich werde auch nicht das so machen. Ich betreue das ja sehr oft, diese Umfragetechnik der sämtlichen Rundfunkstationen, egal ob privat oder öffentlich, dass abgeswiped werden muss vorher im Netz. Und dann ist das Gesprächsstoff in dieser Super Radio Show ist so nicht meins. Aber ich habe es mir gerade einfach nur bildlich vorgestellt, was Liebesbriefe sind oder welchen Ausmaß sie haben oder was sie bedeuten sollen und ob das dann, naja, immer dann das richtige Verhältnis dann auch beibehält oder ob es dann vielleicht zu aufdringlich ist mit einigen Liebesbriefen, ich weiß nicht, aber naja, poetisch gesehen freuen sich andere dann wieder drüber. Ist zu wagen, sicherlich schon. Gut, unsere Oldies wollen wir auch haben, ich sagte es. Und Bobby V, ein Bestandteil der Crickets Buddy Holly Band, noch viele Stücke gemacht, die dann von Buddy Holly gekommen sind. Hier ist es von Bobby V, The Night Has 1000 Eyes, die Nacht hat 1000 Augen. Tja, welche Augen da gemeint sind, das weiß ich nicht. Von 1963, Bobby V.

Night has thousand eyes, Bobby Weberdas. So, und einen guten Mix mit Oldies und neuen Sachen, so mehr neuere Titel zu hören, man kommt kaum hinterher mit der Präsentation der Neuvorstellung. Da haben wir gleich zwei Damen anzubieten. Vorneweg jetzt, was noch von 1989, eine Maxi-Version, 5 Minuten 44 von Jennifer Rush. Und es ist nicht eine ihrer typischen Nummern, aber auch für mich eine ganz große Erinnerung, für manche, vielleicht, wenn sie sich gut erinnern. Wings of Desire, Jennifer Rush.

Tja, meine Lieben, Jennifer Rush und The Wings of Desire. Maxi-Version von 1989 im HBB Radio Club. Haben wir keine Gesprächsthemen, können wir übers Wetter reden. Ja, aber auch das ist so schön beständig und hat doch einen gemischten April gebracht. Die Temperaturen waren wieder ein bisschen runtergesaust, gehen dann wieder nach oben. Das Wochenende davor war ja schon sommerlich. Kein Wunder, wenn wir von den Schürzenjägern vorhin der Sommer ist da gehört haben. Und da muss man sich auch mal dran gewöhnen. Können wir aber nicht meckern, ein bisschen Regen zwischendurch. Ja, machen sich viele schon Gedanken, na, wie wird er denn wieder werden, der Sommer? Tüfteln ein bisschen dran, ob sie dann so sehr spontan im Juni, Juli oder August mal in den Urlaub fahren können, falls wir dann doch wieder Temperaturen bis 40 Grad kriegen sollten. Wer es nicht aushält, aber dann mal so ans Meer flüchten kann, entweder an der Ostsee, ist es dann immer fast 8 Grad weiter nach unten, aufgrund des Meeres natürlich. Ja, in Island ist es dann noch ganz schön abgekühlt, aber na, dann wird das schon kritisch, wenn dann alle Gebiete fast 40 Grad sind. Also man liest das ja immer schon ständig, ich will euch mit dem Thema ja auch nicht nerven. Ich sagte das ja alles nur, wenn ich mal keine Themen habe, sonst komme ich zur Musik zurück. Danke für jede Sekunde. Ja, das ist eine Wertschätzung, das ist ein neuer Titel von Kabila.

eine junge Dame namens Kavila, also K-A-V-I-L-A geschrieben. Das seht ihr aber in den Playlisten, die ich dann auch immer veröffentliche bei HBW, radio-hbb.de. Kavila, danke für jede Sekunde. Also Dankbarkeit, Verletzlichkeit, bewusstes Innehalten. Das ist so dieses Thema. Viele Sachen sind ja selbstverständlich. Schön, wenn dann so eine Worte auch mal kommen, ne? Aber viele trauen sich es nicht zu, weil sie denken, das ist übertrieben. Aber dann kommt, ne, für allen anderen dann der Punkt, dass die Wertschätzung fehlt. Oder ist das ja selbstverständlich, kommen Streitereien. Das ist alles auch eine Form der Kommunikation. Vielleicht gewöhnt ihr euch ja dran. Auch an den Namen Olivia Rodrigo, das muss man kommen, sind schon einige Hits vorangegangen in den letzten mindestens 3 Jahren. Ihre neue heißt Drop Dead, Olivia Rodrigo.

Ja, also wie viele Musikerinnen es gerade so gibt, die auseinanderzahlten. Aus Amerika, ja auch schon Standbein als Schauspielerin, Olivia Isabel Rodriguez. Gerade so in den Disney Channel, das ist ja eine Größe. Und das war sie mit ihrem neuen Single Drop Dead. Uns vorgestellt, gibt da wieder einen ganzen Schwung an neuen Platten. Und deswegen ja auch im Radioclub gut präsentiert. Und ich danke, weil wir ja danke für jede Sekunde, was wir da vorher gehört haben. Von Kavila kann ich auch nur anschließen. Danke für jede Sekunde, ihr uns damit zuhört und unser Medium dann auch immer noch nutzt und diese Vielfalt, was viele Kanäle ja sonst immer in den Mund nehmen, dieses Wort, aber gerade jenseits von einhalten können. Wir das durchaus in diesen über 26 Jahren bei HBW durchaus immer wieder erfüllen, ist diese jede Sekunde dann auch diese sogenannte Dankbarkeit. Und da ist es auch wieder mal eine Reise in Sachen, die man schon lange wieder vergessen musste. Das Unterbewusstsein immer da hilft und alles gespeichert hat. Und ich gespannt bin und in keiner Form der Umfrage. Mich interessiert, wann so selten gespielte Stücke für unsere Hörerschaft genau ab welcher Sekunde dann in die Erinnerung kommen. Sagen, Mensch, das kenne ich ja doch, das Lied. Irgendwie sagt mir das noch was. Aber muss schon zwischen 20 und 40 Jahren her sein, so ungefähr. Wenn wir dann wieder Uldis spielen, und das spielen wir, bevor wir noch 3 Stunden Sendung haben, gleich rüber in die Nachrichten gehen und euer Marco Just hat bis gleich sagt, was von den Everly Brothers, ein Frühwerk von 1960, und auch da habe ich mal was Seltenes rausgesucht, von den Everlys, nämlich Oh True Love, Oh wahre Liebe. Everly Brothers, auch eine interessante Nummer. Und dann immer fast schon in Zusammenarbeit mit dem Jürgen Kerber, der sich freut, auch über Instrumentalplatten, seine DJ Rufus-Produktion da uns zu geben. Es ist einmal Cocktail, Groove und Up and Down, was wir noch bis zu den Nachrichten einblenden werden. Ja, aber erstmal Oh True Love, die Everlys.

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2: 14 Uhr.
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4: Die aktuellen Temperaturen: Mehringen 15 Grad, Kochstedt 14 Grad, Bernburg 15 Grad, Quedlinburg 14 Grad, Harzgerode 12 Grad, Stege 11 Grad, Wernigerode 13 Grad, Schirke 10 Grad und auf dem Brocken 4 Grad.
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6: Gutes Gelingen mit uns, mit der Harzbördewelle. HBW Radio Club, Samstag 13 bis 17 Uhr und in der Wiederholung immer dann von 18 bis 22 Uhr am Freitag, dann immer 6 Tage später. Also wollen wir es richtig klären. Spliff, ja, die haben nun während der neuen deutschen Welle rund und rumherum auch ihre eigenen Sounds geprägt. Das Blech zum Beispiel, das war sehr experimentell. Was war aber der Smash It? Logischerweise Carbonara, für italienisches Gefühl. 1982 ein Hit gewesen und da können sicherlich viele Generationen noch was mit anfangen. Spliff.

Carbonara. Naja, und ein Cola-Getränk. So ist es. Genau. Spliff 1982, die Zeit der damals neuen deutschen Welle, die so viel verändert hat. Und wenn man das so heute hört, ne, da kann man das so mit viel Stimmungsmusik kundtun. Aber es war auch Rockmusik mit drin, schöne Elemente. Und Soundeffekt hat man auch schon genommen, einige Verzehrer. Und zumindest hat es auch der deutschen Sprache etwas gut getan. Da wurden im Rundfunk dann plötzlich auch mehr deutschsprachige Titel gespielt. In den internationalen Hitparaden tauchte da mehr auf. Und das ist ja ein Thema für sich. Und das wird aber auch die gute Mixtur hier geben im Radioclub. Ohnehin ja auch, das ist versprochen. Da haben wir gleich ein wunderschönes Lied. Windmühlen wird das heißen von Joel Brandenstein. Aber vorher noch eine ganz andere Neuerscheinung. Malik Harris ist mal wieder da, der darum bittet, angelogen zu werden. Naja, eigentlich ist es andersrum, vielleicht so ein kleiner Kehrwert. Alle Wanderungen wollen so eine Wahrheit wissen, nicht? Lie to me, das ist neu von Malik Harris.

0: Malik Harris im HBB Radio Club, Lie to Me, ganz neu. Hat er nichts zu tun mit der Aufnahme von den Boomers, was ich ja vor einigen Wochen mal von 1993 aus Kanada gespielt habe. Erinnert mich dran, das auch wieder mal rauszusuchen in der nächsten Woche. Das ist ja alles so ganz selten. So, und schon angekündigt, Joel Brandenstein mit seinem neuen Werk Windmühlen. Und es kann auch mal wieder sanft zu gehen, zumindest ja auch gleich in den nächsten Minuten in der Sendung.
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42 Jahre jung, kann man sagen. Also Joey Brandenstein, Windmühlen. Jawohl, wenn es dann ein bisschen windig zugeht, dann kommen sie auf jeden Fall auch zu ihrer Funktion, diese Windmühlen. Und ich habe mal ein bisschen nachgeguckt, man kann sich ja mit KI beschäftigen, ein ganz großes Thema. Nicht immer stößt bei allen auf Gegenliebe, weil ja irgendwo das gewöhnliche Gehirn ersetzt wird oder viele Sachen nicht unbedingt hundertprozentig übereinstimmen müssen. Ich habe mal Folgendes gemacht, mich hat interessiert, was war so das hitreichste, erfolgreichste 80er Jahre Jahr. So, aber unser Tipp, was kann das sein? Weil ich mir mal so wieder mal ein ganzes Berg, so internationale und nationale Hits des Jahres 1984 angehört habe, habe einfach mal getippt, wird das 1984 sein? Und siehe da, es ist 1984. Also laut KI, weil da auch sehr viele Trends plötzlich kamen, ob die Synthesizer, Pop New Wave, im Rockbereich ist vieles gekommen, aber auch in den Schlagern. Also das ist schon 1984 ganz groß gewesen und deswegen künftig auch mal ein bisschen mehr wieder von 1984. Das nächste ist aber von 1986 und laut KI das zweitbeste hitreiche Jahr der 80er Jahre. Und da in einer Maxi 6 Minuten 29, I Wanna Hear Your Heartbeat, das hört man schon mal noch irgendwo bei den Uli-Stationen gedudelt, von Bad Boys Blue Ende 1986 ist das hergekommen, diese Aufnahme. Also Maxi von I Wanna Hear Your Heartbeat.

I Wanna Hear Your Heartbeat und das war Warren Bad Boys Blue. Tja, wenn wir dann so in die 70er Jahre zurückgehen, das machen wir jetzt 1975, es war einmal eine Gitarre. Ja, ein zauberhafter Titel und so manche erinnern sich an diese Aufnahme von dem Lars Berghagen. Dann hören wir den.

0: Das war eine Kurt Fels-Produktion. Ja, Kurt Fels, der auch für Andy Borg und viele mehr geschrieben hat, der im Sommer 1982 starb damals und hier mitten in seiner Laufbahn 1975 für Lars Berghagen. Es war einmal eine Gitarre. Viele Informationen, ja? Und machen wir die nächsten Neuerscheinungen. Und da beim letzten Mal nicht ganz geschafft, in der ersten Stunde leider abgebrochen, Radio On, eine Radionummer, radiotaugliche Drive-In-Nummer, wenn man vielleicht dann mit dem Cabrio unterwegs ist und sowas hat oder auch mit ihren anderen Autos, aber auch die, die nicht Auto fahren, das so dann, egal wo sie gerade hören, genießen können. Martin Jones, der seine Wurzeln in England hat, aber immer nur in deutscher Sprache gesungen hat und nun ja in Englisch, und ich freue mich, dass der Martin uns einen Gruß zugespielt hat, extra für die Sendung.
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Martin Jones, Radio On, seine neue Single heute ausgespielt. Und vielen Dank, Martin, noch für den eingespielten Gruß, der vorher zu hören war. Ja, dann, wo Karneval vorbei ist im Februar, hatten viele dann sich von folgender Melodie befreit. Oben gute Laune und unten gute Laune. Das haben die beiden Damen von Großstadtengel ja dann noch so rausgebracht, eigentlich schon ein Jahr zuvor, aber jetzt erst 26 so richtig auf den Punkt gekommen. Oh, sie haben was Neues. Da haben wir ja ein bisschen drauf gewartet. Auch das kann Stimmung bringen. Schön und tanzen, das ist ja immer alles fürs Gemüt. Tanzen heute Nacht, neu von Großstadtengel.

0: Die beiden Namen von Großstadt Engel also tanzen heute Nacht. Schön. Da mal wieder was Neues. Vielleicht ersetzt und ausgetauscht mit den oben und unten gute Laune. Aber viele mögen genau diesen genannten Titel noch. Vielleicht nicht zu jeder Tageszeit, aber dann sicherlich dann im Partysektor. Dann in den Abendstunden. Ja, dann wieder mal ein bisschen Classic-Rock, Rock-Pop, so was auch immer bezeichnet war von der experimentellen Formation J. Geils Band, die in den 70er Jahren auch schon gute Sounds geprägt haben. Ihr Hit zählt ohnehin den folgenden von 1981, nämlich Centerfold, die J. Geils Band.
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2: Die aktuellen Temperaturen, Mehringen 14 Grad, Kochstedt 14 Grad, Bernburg 15 Grad, Quedlinburg 14 Grad, Harzgerode 12 Grad, Stege 11 Grad, Wernigerode 13 Grad, Schierke 11 Grad und auf dem Brocken 5 Grad.
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Sound of Old, DJ Giles Band war das. Jetzt mal, weil die Zeit ja so vergeht, die unvergessenen Interpreten. 70 wurde damals Viola Wills, 2009 verstarb sie und hatte auch in der amerikanischen Disco-Szene viel zu tun. Nämlich als ursprüngliche Pianistin hatte sie 1979 einen Titel, den auch viele Gruppen machten. Die Dance-Formation Mr. President hat einen ziemlichen Rhythmus drauf gemacht, Anfang 1995. Diese Generation wird diese Nummer kennen. Aber das 79er Stück Gonna Get Along Without Ya, das haben wir von der Viola Wills heute mal dabei. Das ist schon wieder in Vergessenheit geraten. So eine schöne, leichte Nummer. Gonna Get Along Without You Now, Viola Wills.

Man muss sagen, dass aber das nicht das Original war. Das Original ist ja von 1951, werde ich beim nächsten Mal mal das beim Wickel haben. Roy Hoxett hatte das mal gemacht. Und das in der 79er Fassung von Viola Willis. Und die Liste der Kammernden, die ist enorm groß. Nicht nur Mr. President, auch Tony Lopez, UB40, sogar Marianne Rosenberg versuchte sich da drauf. Um mal ein paar zu nennen. Tina Charles, die euch vielleicht bekannt sein könnten. Chet Atkins beispielsweise auch. Also ein popularer Titel in vielen Ursprungsfassungen. Und mit der Frage, ob ihr noch den Song Final Countdown kennt, übrigens sich mit den Schweden Europe, deren feinen Rocksound gemacht haben, die Ballade Carrie. Ist letztens auch erst gelaufen bei uns und nun sind die Herren wieder da. Und die waren ja schon mal immer mal da. Ne? Ob das jetzt so in den 2010er Jahren waren, 2009, erinnere ich mich. Und dann kommen sie jetzt wieder und das ist ja ganz schön rockig. Also das ist jetzt nicht weichgespült, ihre neue Aufnahme One on One. Aber es ist nagelneu und das wollen wir auch mal spielen. Geht aber gerade noch rein in diesen Toleranzmix der fünf Generationen. So könnt ihr es euch mal vorstellen. Und dann noch natürlich vom Sänger Joy Tempest die bekannte, markante Liedstimme dazu. Und die Rockfans werden sich auch freuen, dass wir heute nicht zu seicht gespielt sind. Ne? Dann machen wir das. Aber vorher gibt es noch was ganz anderes. René Ulbrich ist auch mal wieder da. Hat er was ganz Neues veröffentlicht. Der war ja auch schon mal bei uns mehrfach im Studio und im Interview gewesen. Josephine heißt sein Neues. René Ulbricht zunächst und danach Europe.

Ja, Europe One on One war das. Die Schweden jetzt plötzlich wieder da. Wollen wir schauen, wer sich noch so getraut, wieder Musik zu machen, wenn eine Weile Pause gewesen ist. Naja, so ist es in einer musiklastigen Radioclub-Sendung. Beim nächsten Mal ist auch versprochen, haben wir wieder ein Interview mit dabei. Und auch eine Dame kann ich sagen, die schon zweimal zwischen 2010 und 2000 16 Gast war und 10 Jahre ist ja nicht mehr. Mehr verrate ich aber noch nicht. Das ist dann eine kleine Überraschung. Ja. Heute ist es viel Musik und auch wieder mal der andere alte Titel von 1959. Love is Strange. Kommt ja von Mickey und Sylvia im Original, was die beiden auch geschrieben haben. Und viele kennen ja auch die Fassung, die dann auch bei Dirty Dancing als Soundtrack lief. Und es ist deswegen kaum zu glauben, dass der Buddy Holly auch mal was gecovert hatte. Er starb 1958 und 1959 veröffentlichte man seine Version von Love is Strange und er hat das ein bisschen klassischer aufgezogen. Hör mal diese Nummer Love is Strange und Buddy Holly.

Buddy Holly mit Love is Strange 1959 in unserem HBB Radio Club. Freunde, da sind wir voll drauf, wie der Martin Jones vorhin auch uns sagte, stay tuned. On Silent Wings wollen wir noch ein bisschen Nachrichten hören, dann sind wir zurück zur zweiten Halbzeit, zwei restliche Stunden unserer Sendung mit Marco Joost und hören Tina Turner zusammen mit Sting. Der ist zumindest im Background, im Hintergrund immer mal zu hören bei der Aufnahme vor 30 Jahren. 1996 On Silent Wings, auch das war schon länger nicht konsumiert. Genau im Juni 96 lief das von Tina Turner und Sting. Also bis gleich, sagt euer Marco.

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2: Die aktuellen Temperaturen: Mehringen 14 Grad, Kochstedt 14 Grad, Bernburg 15 Grad, Quedlinburg 15 Grad, Harzgerode 12 Grad, Stege 11 Grad, Wernigerode 14 Grad, Schierke 11 Grad und auf dem Brocken 5 Grad.
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4: Und in der dritten Stunde mit Marco Jost am Mikrofon 4 sind es immer. Ja, nächstes Mal ein Gast, der schon länger nicht da war. Das stimmt ja auch. Aber jetzt in der dritten und vierten Stunde ist es schon vorgezogen. Das ist ja toll, weil sie vorher Zeit hat. Nora Luisa, gleich geht das los. Ne? Ich werde erstmal noch zwei Musik machen. Also für die nächsten zwei Stunden ist sie mit dabei und zu hören. Und auch drei Titel von ihr. Und Premiere im Juni kommt ja erst ihr neuer Titel. Heute Paris, morgen Berlin raus. Wir dürfen es heute schon spielen. Toll, was? Vorher haben wir noch zwei Titel, die beim letzten Mal schon liefen, mit ganz großem Hitpotenzial. Zurück Gabriela Chilmi mit Poor Love, ihre neue. Vorher aber noch Safia, jawohl, ihre Ballade, kurz vorm Ziel.

0: Poor Love, Gabriela Celmi und davor Safia und kurz vorm Ziel im HBB Radio Club.
1: Hallo, hier ist Nora Luisa und ihr hört Radio HBB und ich freue mich sehr auf das Interview und ich grüße auch dich, Marco.
0: Ja, es dürfte das vierte Interview sein, das vierte Gespräch. Und ich ist wieder mal da, nach 10 Jahren Pause zumindest, was unser Talk angeht. Hallo Nora Luisa.
1: Hallo, ich freue mich sehr.
0: Oh, Nora Luisa, ja, also schön, wie du das so sagst. Ne? Ich überlege gerade, ja. 10 Jahre, ich meine, Musik bist du schon doch mehr treu gewesen. So lange Pause dürfte das da nicht sein. Ich überlege gerade, ob es nur in Dresden direkt ist, deine Region, oder noch ein paar Orte weiter. Hilf uns da mal geografisch zunächst.
1: Ja, es gibt schon einige andere Orte, aber doch bin schon treu geblieben. Ich habe in den letzten 10 Jahren ja trotzdem noch Musik gemacht. Ne? Einfach Musik ist ja eine Heilung für die Seele und das habe ich, glaube ich, auch gebraucht. Also ich war nicht ganz untreu, sondern habe ja trotzdem noch gesungen und trotzdem noch versucht, meiner Richtung treu zu bleiben und Lieder zu schreiben. Es war ein langer und weiter Weg und ich freue mich sehr, dass ich wieder gestartet bin.
0: Ja, also es ist Dresden schon richtig, ne? Also zumindest da in der Umgebung von Dresden.
1: Ja, also ich bin jetzt am 31. Mai in Heidenau auf dem Stadtfest. Also wir haben da schon Umgebung.
0: Okay.
1: Aber so, ja, Umgebung, das ist schon so richtig eigentlich. Aber ich würde mich natürlich auch freuen, mal wieder so in deiner Nähe zu sein.
0: Oh, das klingt ja gut, ja. Also ich würde sagen, geografisch, das sage ich mal, dass unsere Hörerschaft weiß, wo alle Interviewpartner herkommen, wo so die Region ist. Deswegen das auch noch angesprochen. Und also zweimal im Jahre 2000, wenn ich mich erinnere, 10 muss das schon mal gewesen sein. Ich hoffe, es stimmt. So, da hatten wir damals noch nicht, entweder in den 10 warst du noch gar nicht so offiziell da. Mir fällt es jetzt schwer, noch mal drauf zu kommen. Kann auch sein, dass es in der 13 gewesen ist, das kriege ich noch raus. Da warst du schon mal da, immer mit Kevin Muczynski, der immer den Double gemacht hat von Andres Gabalier. Fällt mir doch alles wieder ein.
1: Und, das war eine ganz andere Erfahrung und auch eine ganz andere Musikrichtung, die ich ja dann eingeschlagen habe. Ne? Und schön auch zu sehen, es gibt halt für jede Art von Mensch die passende Musik.
0: Ja, die müssen wir erst rausbekommen.
1: Ganz interessant.
0: Und das ist ja schon gut gelungen. Aber nochmal zurück zur Chronik, wo du zu Gast warst in der Sendung, die wir damals live machten. Und da hast du mir geholfen bei der ersten Sendung, wo du kamst. Da hat irgendwie die Musik gestreikt nach den Nachrichten dann, und wo dann immer so ein erstes Lied kommt. Und dann hast du direkt angefangen, live zu singen. Und das war das Schöne, habe ich nicht vergessen. Chaotisch war es dann am 29. Oktober 2016, wo alle im Sommer irgendwie nicht konnten. Und dann sind dann 5 Acts irgendwo da in die Sendung gekommen. Ann und Randy waren es noch. Dann war das der Andreas Schirnick, der Neil Young meistens covert. Erinnerst dich, das hat er live gemacht, sogar mit Mundharmonika und Gitarre. Und dann kamst du und dann natürlich Mike Thomas, der Mike, mit dem du nach wie vor auch noch produzierst, ne, und zu tun hast musikalisch, der auch gegrüßt sei. Und dann.
1: Also Mike, mit dem produziere ich ja nicht. Da Mike ist ja mein Manager.
0: Oh, Manager, gut. Dann ist
1: Manager,
0: auch so.
1: Manager, genau.
0: Ja, muss man ja sagen.
1: Gut. Ja.
0: Gut, dass du das sagst. Ich dachte, ihr produziert dann irgendwie auch.
1: Ja.
0: Hm. Ja, Cora. Nee.
1: Also Mike organisiert alles drumherum und produzieren ja überwiegend momentan mit Cora.

Wow, das ist ja mal ein schöner Farbkontrast, ne? Von 1959, manche schalten um, manche haben gesagt, toll, what a difference a day makes. 1959, die Dinah Washington war das. Und zwei Herzen, ja, das immer das ewige Thema Liebe, darüber hat auch Phil Collins viel spielen können. Zu seinem Film, wo er mitspielte, Buster, hatte er ja Two Hearts gemacht, 1988, Phil Collins.

0: Nora Luisa ist heute bei uns wieder mal nach längerer Zeit im HMW Radio Club. Und ich merke schon, wir werden da kreuz und quer machen müssen. Wir kriegen es ja gar nicht Stück für Stück eingereiht. So viel haben wir zu erzählen, Nora. Also, wie gesagt, in der Sendung war es chaotisch. Da war auch die Romy aus Dresden mit dabei, die beim Tatort immer mal so ganz, ganz kleine, zumindest sekundenweise Passagen hatte, da Schauspielern aufgetreten ist. Aber auch so, wie nennt man das, die Dancers, auch von Oliver Frank, der ja nun auch leider nicht mehr ist. Du weißt, was ich meine.
1: Ja, die Candy Cats, meinst du?
0: Ja, genau, siehst du, da muss ich mich immer wieder auffrischen mit den Begriffen. So, und da war es ein bisschen chaotisch. Aber du hast eins, welche nicht vergessen, Beste Freundin gespielt. Das kam ja genau zu dem Zeitpunkt 2016 im Oktober, im September schon. Und das war so die, wie ich meine, erste erfolgreiche Produktion mit den beiden Damen von Cora. Und ich habe irgendwie gehört, dass in den gängigen Schlagerprogrammen, einige gibt es ja noch auch in Deutschland, den Beste Freundin noch in der Rotation hat. Das ist ja dann toll.
1: Das ist schon schön. Auch ein sehr, sehr schöner Titel. Und ich merke, dass das einer von den Titeln ist, die Leute am meisten hören wollen, glaube ich, weil es ja immer Sachen geben muss, mit denen man sich identifiziert. Und das Thema, was halt in dem Song eigentlich beschrieben wird, ist ja, glaube ich, schon sehr oft in Familien oder Beziehungen vorgekommen, als man vielleicht will oder denken mag. Deswegen ist das, glaube ich, ein Titel, der am meisten vielleicht mit gehört worden ist, denke ich.
0: Aber noch läuft, und das ist ja das Entscheidende.
1: Ja, deswegen, genau.
0: Es ist nicht gang und gäbe, dass man die Titel von den letzten Jahren immer noch nimmt. Ich habe selbst immer Schwierigkeiten mit so viel Musik, dass gerade im Bereich Dance-Musik, also unabhängig davon, dass es jetzt mit dem Schlagerbegrifflichkeit in Berührung gebracht wird, dann immer schon tausendfach irgendwo ist und in den vielen Jahren auch nicht wirklich nochmal gewechselt hat. Und ich immer der Meinung bin, dass vieles um Avicii-Sound funktioniert oder Gigi D'Agostino und dass da melodische Titel, eher Unterhaltungswalzer, dann plötzlich mit so einem zu krassen BPM-Sound versehen werden, unter der Prämisse, dass junge Leute das plötzlich ankommen soll und man hört, geht gar nicht wieder weg, es überschlägt sich, weil die ja vorhin sagt, ich habe das öfters mal im Thema gehabt, manche unserer Stammhörer sind vielleicht jetzt schon genervt, dass ich es wieder bringe, Nora, aber man sollte es auch dir mal sagen, und weil du ja vorhin sagtest, es muss ja irgendwo zu einem passen. Das eine ist ja toll, wenn man eine Stimme hat, die ganz kristallen ist, melodisch, und auch mit deinem, Vorgeschichte zu Frank Schöbel, ne, mit Weihnachten in Familie, in dieser damaligen Neuauflage, ist das ja schon auch ein gutes Prädikat gewesen für dich. Aber wenn das dann zu schnell ist, dann muss man abwiegen. Und ich glaube, die beiden Damen um Cora versuchen das immer noch zu dämmen, dass das zu krass ist, dass das irgendwo doch lieber mal noch zum ruhigeren Ursprung geht. Und dass man da vielleicht mal mehr Effekte, mehr sich an die 80er Jahre wieder ein bisschen anlehnt, soundtechnisch, als zu sehr diesen Brettersound. Also ich will da niemandem was Böses, wie ich immer sage,
1: aber es muss sich ja unterscheiden. Das kann schon sein, aber ich denke, ich meine, die Leute, die meine Lieder hören oder vielleicht mal durchklicken, die merken, dass Cora immer einen bestimmten Sound hat. Ja. Na, und das ist ja auch ein gewisser Wiedererkennungswert. Auch mein neuer Titel, den sie für mich geschrieben hat, also ist halt wirklich nahtlos angepasst an die Lieder, die wir halt vor ein paar Jahren gemacht haben. Und das macht Cora halt aus. Ne? Es braucht irgendeine Melodie, irgendeinen Wiedererkennungswert, wo man sagt, ach ja, stimmt, die waren das. Verstehst du?
0: Ja, aber irgendwann ist ja der Sound auch mal weg. Da will man ja auch Verschiedenes mal ausprobieren und nicht immer noch flotter werden oder immer wieder den Sound lassen, sondern man Ballade raus, man dämmt das mal ein bisschen. Es ist auch nicht leicht, weil es in so vielen Jahren, 80 Jahren Musikgeschichte mittlerweile alles schon gibt.
1: Das stimmt.
0: Alles erfunden.
1: Das stimmt. Ja, dennoch bin ich der Meinung, dass man seiner Linie zumindest ein bisschen treu bleiben sollte. Ne? Also so ein bisschen so eine Struktur, das ist ja im Leben genauso. Ne? Es gibt Vorlieben, es gibt halt das, was man vielleicht nicht so mag. Ja, und ich bin froh, dass ich damals Cora getroffen habe, dass Mike da die Verbindung hergestellt hat, ne, weil ohne sie, ja, wäre ich, glaube ich, nicht dort, wo ich jetzt stehe. Und das, da bin ich auch ganz stolz drauf und freue mich da immer wieder auf jeden Kontakt.
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Beste Freundin, war das also von Cora vor 10 Jahren. Bei uns hat es also mal live gespielt und jetzt mal zurückerinnert. Erste von 3 Titeln, die wir heute hören. Beim nächsten Mal dann alles viel vollständiger, weil sie dann auch in der vollen Sendung zu hören ist. Und dann gibt es mal wieder was Neues von Kitty Solaris, Ghost Rider in der ursprünglichen ruhigen Single-Version.

0: Ghost Rider Kitty Solaris. Und gleich dabei uns zu hören, Dring mit mir. Ralf Siegel und Bernd Meininger schrieben und komponierten für Katja Epstein diesen schönen Schunkelwalzer von 1979. Katja Epstein.
1: Das Harz-Bördewetter.
2: Die aktuellen Temperaturen: Mehringen 15 Grad, Kochstedt 13 Grad, Bernburg 15 Grad, Quedlinburg 15 Grad, Harzgerode 12 Grad, Stege 12 Grad, Wernigerode 15 Grad, Schierke 11 Grad und auf dem Brocken 5 Grad.
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Trinkt mit mir, Katja Epstein. So, und das Interview fährt gleich wieder Fahrt auf in unserer Sendung. Und da gibt es auch Premiere mit heute Paris, morgen Berlin von Nora Luisa, die ja heute in der dritten und vierten Stunde schon mal Gast ist bei uns nach längerer Zeit. Jetzt machen wir erstmal Happy Station, 7 Minuten 15, eine Maxi-Version von Fun Fun. Und danach steigen wir dann ein in die nächsten Tales Interviews mit Nora Luisa und dann halt ihren neuen Song. Und jetzt die Diskotheken 1983, da wurde gescratcht nach dieser Nummer.

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1: Zu Beginn unserer Geburtstagsrunde wünschen wir unserem Mitarbeiter Kai Küsters einen wunderschönen Geburtstag. Weiter in Alsleben wünschen wir Ingrid Vogel einen schönen 90. Ehrentag. Wir wünschen auch Peter Neise ein tolles 70. Vegan-Fest. Kommen wir nun nach Raschersleben und feiern mit Helga Müller 85 Jahre Leben. Ganz herzlich grüßen wir auch Günther Gurzil für seinen 80. Geburtstag. Wir haben auch einen persönlichen Gruß für Caro Göldner.
2: Alles Gute, liebe Caro Göldner, zum 64. Wiegenfest wünscht dir Stefan Wiener vom Radio ABW-Team.
1: In Hettstedt feiern auch mehrere Jubeljahre ihr Wiegenfest. Wir blicken auch mit Eda Blankenhagen und Elfriede Karl auf 85 Lebensjahre zurück. Wir wünschen auch Sonja Steinbrecher einen schönen 75. Ehrentag. Natürlich wünschen wir auch Rainer Droboschke ein tolles 70. Wiegenfest. In Egen wohnt Marianne Bettke. Sie ist heute 75 Jahre alt. Und dazu erhält sie allerbesten Grüße und Glückwünsche von Christel und Dieter Richter. Sie wünschen alles erdenklich Gute, viel Gesundheit gebunden in einen Blumenstrauß ihrer Lieblingsblumen. Auch Radio HBW wünscht alles Gute. Weiter in Staßfurt wünschen wir auch Elke Hund einen schönen 70. Geburtstag. Zum Schluss fahren wir nach Sandersleben und wünschen Sigrun Köhler einen wundervollen 70. Vegan-Fest. Eine schöne Feier und alles Gute wünschen wir allen genannten und ungenannten Jubiläen. Das war Feline Steibel vom Radio HBW-Team.
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4: Ja, da war wieder mal das schräge Thema mit den Sounds. Und die Nora Luisa, unser Gast heute, versteht es ja auch sofort, dass ich ihr Werk dann schätze und gerade auch mit der Zusammenarbeit mit Cora, dass das da gut abgestimmt ist. Und die Stimme macht es ja dann, die das dann hervorbringt, das Ganze. Da konnte ich dir das mal sagen, weil du ja nicht Gebrauch von machst, dann plötzlich Thunderdome im Hintergrund hast oder irgendwelche Frankfurter Rave-Szene.
5: Da kann ich noch was einwerfen, um dir ins Wort fallen zu dürfen. Es ist ja so, dass, weil ich vorhin erzählt habe, dass man seiner Linie treu bleiben muss, in Anführungszeichen. Und ich habe viele Anfragen von Titeln und man vergleicht tatsächlich immer den Sound von dem vorigen Song. Also ich vergleiche halt dann wirklich immer die Struktur, die Cora halt dann in ihren Liedern immer verarbeitet und dann denke ich, passt das zu mir oder passt das eben nicht? Ja. Na, und manches sage ich dann, nee, das ist nicht meine... Das ist nicht meine Richtung. Also man orientiert sich, man orientiert sich schon so ein bisschen an die altbewährten Sachen. Ne? Weil ich glaube, das ist wichtig, wenn man halt gar zu hin und her hüpft, ist das vielleicht auch nicht so authentisch.
4: Ja, das ist immer das eine. Die andere Frage ist natürlich immer, wie lange verfolgt man einen Sound und muss sich dann immer wieder auch neu erfinden. Das ist ja die Sache. Und wo sagst du, komm, das soll jetzt nicht für die sein, die mit Schlager nichts zu tun haben und dann müssen wir einen Sound kreieren, damit die praktisch jetzt auch den Schlager hören. Die werden auch dann nicht dahin kommen. Ja, und sondern dass das mal noch in eine... Sounds kann man noch mehr machen. Man kann noch mehr im Beat machen. Die Stereo React zum Beispiel haben immer ihren gewissen Sound, was mir da gerade einfällt. Ne? Oder so bestimmte, die Kerstin Ott ist ja dadurch sehr erfolgreich geworden. Da bin ich immer noch der Meinung, das ist immer noch ein anderer Sound, der das Ganze noch ein bisschen besser trägt.
5: Ja, aber ich denke, sie hat auch ihre Richtung und ihre Linie gefahren, wo sie halt einfach auch sich selber so ein bisschen identifiziert damit. Ja, also.
4: Aber zu dir passt das alles.
5: Ja, danke schön. Das finde ich auch.
4: Eine Ballade mal zwischendurch. Und jetzt ist ja das Neue draußen und da wollen wir mal ein bisschen was zu sagen zum aktuellen Titel noch.
5: Ja, also der aktuelle Titel heute Paris, morgen Berlin ist eigentlich so auch ein Titel über den Neuanfang und man soll einfach man soll heute leben. Na, wenn man heute in Berlin ist und man ist morgen in Paris, dann macht man das halt eben. Man weiß auch nicht, wie lange das Leben geht. Na, es kann schnell vorbei sein. Schicksalsschläge gibt es überall. Ja. Und manche kommen schneller ins Leben als gedacht. Und als ich damals mit Cora wieder Kontakt hatte, also wir hatten immer mal Kontakt, der Kontakt ist nie abgebrochen, ne? Also so ein bisschen freundschaftsmäßig kann ich das schon beschreiben, und wir haben einfach darüber gesprochen, wie es mir geht, ja, was ich erlebt habe, und da hat sie gesagt, Mensch, das ist eigentlich wieder ein tolles Thema für den nächsten Song.

0: Svetlana hat sich dann an den Text gesetzt und Cora hat die Melodie daraus gemacht und das Lied, was heute Paris, morgen Berlin ist, daraus entstanden. Und ich finde es toll, toll geworden. Ich habe auch gleich gesagt, ich nehm das. Ich finde das für meine Geschichte passend. Und es ist halt genau das, ja, wo ich mich auch reinfühlen kann. Und ich denke auch, dass die Hörer und Zuschauer das genauso empfinden wie ich.
1: Habe da nur gerade ein Problem. Also ich habe erstmal schnell nachgeschlagen. Es soll ja schon vor einem knappen Jahr veröffentlicht worden sein, kann es aber jetzt nicht irgendwo auffinden, die Nummer. Oder ist das jetzt erst so richtig da, der Titel, die
0: Nee,
1: Veröffentlichung? Wann kommt das?
0: also es ist ja jetzt fertig erstmal produziert
1: Ja.
0: und das wird demnächst auf jeden Fall verfügbar sein.
1: Also nicht im letzten Jahr, nee, weil ich irgendwas, wenn man Google eingibt, da steht schon irgendwas mit 25. Das kann nicht sein, ne?
0: Nee, das kann nicht sein. Nee, das kann nicht
1: Ist
0: sein.
1: neu, jetzt erst rausgekommen. Wann soll das dann veröffentlicht werden? Nur.
0: Das genaue Datum steht noch nicht fest.
1: Das können wir noch gar nicht spielen dann.
0: Aber
1: Okay. Ja.
0: nee, also sonst hätte bestimmt der Mike dir das schon geschickt.
1: Das ist richtig, deswegen dachte ich, ich habe irgendwas verpasst. Aber eins muss ich
0: Nee.
1: mal sagen, die Michelle hat ja schon mal so einen Paris-Trip gehabt, aber auch die Maite Kelly küsst in Paris neuerdings, ne? Und da bist du auch auf dem Paris-Zug zufällig mit drauf oder aufgesprungen oder wie ist es?
0: Ja, also Paris ist die Stadt der Liebe. Frankreich ist ein wunderschönes Land. Ich war schon in Paris und

0: 2011 hat sie einen Titel gemacht, Niemals wieder nach Paris. Siehst du, und sie musste jetzt 15 Jahre warten. Und dann kommt ein Kuss in Paris raus. Also kann es in Paris dann, wie gesagt, doch gar nicht so schlecht gewesen sein. Ja.
1: Kann es nicht so schlecht sein.
0: Ja, in der vierten Stunde gleich geht es weiter mit dem Rest des Erstinterviews mit Nora Luisa. Wir schauen mal noch, dass wir mal folgenden Song noch reinkriegen. Jay Kahn mit seinem neuen Bodyguard. Nach den Nachrichten hören wir uns wieder mit eurem Marco Just.

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2: Die aktuellen Temperaturen: Mehringen 16 Grad, Kochstedt 13 Grad, Bernburg 15 Grad, Quedlinburg 15 Grad, Harzgerode 13 Grad, Stege 12 Grad, Wernigerode 14 Grad, Schirke 11 Grad und auf dem Brocken 5 Grad.
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4: Ja, und noch zumindest in der ersten weiteren halben Stunde jetzt bis 15.30 Uhr. Stimmt ja gar nicht, bis 16.30 Uhr ist sie noch zu hören. Der erste Kurzanteil heute von Nora Luisa. Jetzt haben wir erstmal Jimmy Gilmer, Sugar Shack von 1963 und danach Joan Orleans, ihre Fassung des Ladders Night-Titels Baby Don't Change Your Mind, Aufnahme von 1988.

0: Marco, warst du denn schon mal in Paris?
1: Nee, nur mit dem Finger auf der Landkarte. Also ich habe außer Tschechien nie irgendwo im Ausland gewesen bis jetzt. Es ist schon ein ganz schöner
0: Aber
1: Banause,
0: das,
1: bin ich, ne?
0: ja, aber
1: Reisebanause.
0: das musst du mal machen.
1: Echt, ja.
0: Es ist so ein schönes Land, doch. Und Paris ist sowieso eine schöne Stadt.
1: Provence, ja.
0: Einmal im Leben nach Paris.
1: Es lohnt sich, weil mein Sohn, der aus der zweiten Klasse kommt, bei dritte, der da schon in der Schule, wo die sind, seit der ersten Klasse haben die schon Französisch dort drin und das ist ja Wahnsinn.
0: Ja.
1: Ich kannte die Apostrophe damals irgendwie in der Schule immer nicht und habe dann immer schlechte Noten bekommen, obwohl die Vokabeln gestimmt haben. Aber die Songs, ne, spiele ich sehr oft.
0: Ja.
1: Von Vanessa Paradis bis Alizée, was alles so gegeben hat. Gibt es ja
0: Ja,
1: schöne
0: eine schöne
1: Patricia Cass
0: Sprache.
1: und Co., schöne Sounds aus dort.
0: Ja,
1: Und
0: ja.
1: da hast du schon recht. Also gibt es ja mehr als Eiffelturm. Ja. Nora, wir
0: Das
1: haben
0: stimmt.
1: übrigens, was wir so hören gesagt haben, sind ja wie zwei Teile. Einmal schon in der aktuellen Sendung im zweiten Teil und dann nochmal extra, da gibt es so viel zu plaudern, was mich ruhig noch, was ich noch hervorheben möchte mit dir, ist ruhig nochmal die Sache mit Frank Schöbel, weil da warst
0: Ja.
1: du, ich glaube, noch Schülerin, als der Frank nochmal ein neues Team aufgestellt hatte. Ich weiß nicht, ob es mit Aurora La Casa war, aber der Ursprung war ja mal mit Chris Dörk und dann kam es, glaube ich, 85 mit Aurora. Und wie war denn das so? Ende 99 muss das gewesen sein, wo dann nochmal so eine neue Reihe aufgestellt wurde vom Frank, der übrigens auch wieder da ist, ne? Oder immer wieder neue Sachen
0: Ja,
1: rausgebracht hat.
0: also wir waren ja jetzt letzten Donnerstag erst beim Konzert und man muss halt schon staunen. Er hat ja auch schon ein gewisses Alter erreicht, wie fit er noch ist. Man merkt halt schon, die Puste ist nicht mehr ganz so viel wie früher.
1: Ja, ist ja
0: Ähm,
1: klar.
0: aber ähm, wir waren 99 ja auf Tournee, ich glaube bis 2002.
1: Also 83 ist er jetzt übrigens,
0: Und
1: der Frank. Ne? Das ist also ihm geschuldet.
0: 83, ja, also er sieht nicht aus wie
1: Gar nicht,
0: 83,
1: nein.
0: er hat sich gut gehalten.
1: Wir müssen auch mal ein
0: Und
1: Interview machen. Ich habe aber noch nicht
0: ja.
1: geschafft bis jetzt. Stell uns doch den Kontakt mal
0: Nee.
1: her, wenn du Frank siehst. Das müssen wir auch mal machen. Und
0: Also das ist ein unbeschreibliches Verhältnis. Also auch freundschaftlich, ja, wie bei Cora. Und er ist einfach auf dem Boden geblieben.
1: ja,
0: Ein
1: muss man
0: Künstler,
1: sagen.
0: der einfach ehrlich ist, einfach und da auch auf Augenhöhe mit dir redet. Also wenn wir beim Konzert sind, wir drücken uns, wir reden, wie es einem geht. Und das ist schon irgendwie ein schönes Gefühl, muss ich sagen. Und er füllt ja auch echt immer die Hallen. Ja,
1: Ja,
0: das
1: natürlich.
0: muss man ja auch mal dazu sagen.
1: Riesen-Entertainer. Er hatte gerade einer, der
0: Ja.
1: auch immer neben den Pudis und Wolfgang Ziegler zum Beispiel auch oder Olaf Berger leicht hatte, auch nach der Wendezeit, nach 1990, immer noch aktuell geblieben war, immer da ist. Er hat auch Rundfunk gemacht, damals seine Beatkiste, war alles da, viel
0: Und
1: komponiert, viele Filme
0: wir hatten
1: gedreht.
0: ja, genau, wir hatten ja damals das Thema, dass man seiner Linie treu bleibt. Er hat auch jahrelang eine Linie gefahren und hat auch nie ein Blatt vor den Mund genommen. Immer das, ehrlich gesagt, was er gedacht hat, ist zwar ja manchmal nicht immer gut, ne, reden ist Silber und Schweigen ist Gold, wie man
1: Ja.
0: so schön sagt, aber trotzdem. In Dresden, ich weiß nicht, ob du da schon mal warst. Du warst ja schon mal in Dresden,
1: Häufig in
0: nehme ich mal
1: Dresden.
0: an. Ja,
1: Also vor
0: häufig,
1: 2 Jahren
0: okay.
1: dann regelmäßig,
0: Und
1: fast jede Woche, dann immer
0: im
1: beruflich.
0: Boulevardtheater gibt es eine Frank-Schöbel-Story. Also da wird wirklich erzählt, wie es früher für ihn war. Und da steht er auch selber auf der Bühne. Also das kann ich dir nur empfehlen, dir das mal anzugucken.
1: Danke für den Tipp. Und also jetzt zurück 99 ging das dann los. Da hat er ein paar Sängerinnen gesucht und ich weiß nicht, wie alt warst du da? 14, 15, stimmt das? Oder noch jünger, ne? 15.
0: Nein, nee, ich war erst neun,
1: Ach, neun,
0: süße
1: Entschuldigung, habe ich dich
0: neun.
1: jetzt älter
0: Ich bin
1: gemacht?
0: erst 90, ja, ich bin erst 90 geboren und damals hat er ja für seine Weihnachtstournee
1: Das
0: eine
1: verzeihst du mir
0: Familie
1: nie.
0: gesucht.
1: Ja. Nee, nee, ich habe jetzt falsch gerechnet, vielleicht auch, weil du sagst, bis über 2000 hinaus. Ich war jetzt da gar nicht mehr. Ich dachte, du warst da
0: Ach
1: schon
0: so.
1: doch
0: Ja,
1: ein
0: nee,
1: bisschen.
0: ich also mit 9 Jahren angefangen und wie gesagt, der hatte eine Familie gesucht, die mit ihm auf Weihnachtstournee geht und da haben sich sehr, sehr viele Familien gemeldet und haben ein Weihnachtslied eingespielt und wir als Familie hatten damals im Wagen vor mir und das hat wahrscheinlich ihm so gut gefallen, dass er uns genommen hat und er hat dann bei uns angerufen zu Hause und mein Papa ging ran. Und ja, und hat gesagt, ja, hier ist der Frank Schöbel. Und mein Papa, ja, verarschen kann ich mich alleine. Ne, also hat er nicht dran geglaubt, dass er sich meldet. Und hat gesagt, nee, ich bin's wirklich. Und ihr habt euch doch gemeldet und beworben mit dem Titel. Und da hat er uns dann nach Berlin eingeladen ins Studio. Und ja, das war ja für uns
1: seine Stimme erkennt
0: eine, man ganz, nicht, ja. eine ganz also, tolle Erfahrung. Ja, einfach auch mal ein Studio zu sehen, wo er halt, wo man halt Songs aufnimmt. Das habe ich ja auch noch nie gesehen zu dem Zeitpunkt. Ja, und dann 3 Jahre lang auf Tournee gewesen. Also war schon toll. Wir haben schon echt auch tolle Künstler kennengelernt, die auch jetzt leider nicht mehr da sind.

eigentlich vor 2 Jahren schon gemacht, Paket Hoffnung. Es war eine neue Version von Lays Eldin, nämlich der Jubiläumsversion. Und John Orleans hatten wir leicht davor mit Baby Don't Change Your Mind und einen vorletzten Teil mit unserem Gespräch mit Nora Luisa. Da haben wir gleich auch nochmal einen letzten Teil für heute zumindest. Und ihren Titel Erste große Liebe von 2020 und vorher noch Hollands Rockband der 70er Jahre, Golden Earring von 1972, Buddy Joe.

0: Ja, und da haben wir zwei Teile mit Nora Luisa. Einer ist ja heute in der zweiten Teil der Sendung, in den restlichen 2 Stunden der 4-Stunden-Show. Das kennt ja die Nora noch, das waren ja immer 3 Stunden, das ist schon eine lange Sendung. Und seit Juni, 8. Juni 2024, haben wir dann noch eine 4. Stunde dazu bekommen. Das muss sich ja lohnen, ne?
1: Ja, ist doch schön.
0: Und wenn du da jetzt so, Nora, im Hauptberuf bist du eher so Ergotherapeutin im Pflegeheim. Das ist richtig, das ist dein Hauptstandbein. Und das
1: Genau.
0: finde ich auch gut, dass man die Musik nur nebenbei, wo du sagst, naja, du hast eine kleine Pause gehabt, kleine Durststrecke, und sagen kannst, möchtest du das gerade oder möchtest nicht. Und dadurch bist du nicht so festgefahren, wenn einer nur davon leben muss, sondern hast dann
1: Richtig.
0: noch eine gute Gestaltungsmöglichkeit und vielleicht weniger Druck auf die Musik.
1: Genau.
0: Und Ergotherapeutin ist ja auch gut, da hast du ja dann auch eine Art Menschenkenntnis, wo du Menschen dann auch direkt kennenlernst oder dann die ihren Befindlichkeiten, wo es drauf ankommt. Und da hast du ja immer Material, das sind Songs zu verarbeiten. Denn ich glaube, mit den Texten bist du doch mit involviert, liege ich da richtig?
1: Das stimmt. Also wir, Cora und ich, wir reden da wirklich immer drüber, welches Thema vielleicht mich gerade beschäftigt. Und ich bin ja Ergotherapeutin im Pflegeheim und habe dort genauso Musik in meinen therapeutischen Maßnahmen mit eingesetzt, weil Musik ist, wie gesagt, das beste Medikament. Und habe da auch Sportgruppen mit Musik. Und das wird so gut angenommen. Na, also da bin ich immer fasziniert, wie viel Musik, also was für eine Wirkung Musik überhaupt hat.
0: Kraft vor allem auch, ja. Also ich meine, so ein
1: Ja, sehr.
0: Wundergeiger wie der André Rieu hat das ja oft schon auch hauptsächlich unter Beweis gestellt, was für eine Schlagkraft das haben kann und Sinne berührt. Und auch Tiere reagieren
1: Ja.
0: drauf. Ne? Also gerade Delfine hat man immer
1: Richtig.
0: zum Testen genommen, wie sie bestimmte
1: Richtig.
0: Musik da
1: Ich
0: das
1: meine,
0: haben.
1: es gibt auch Songs, die natürlich auch Erinnerungen wecken und die dann einfach so ein bisschen melancholisch machen. Aber ganz viele Songs, die ich halt mit in meiner Gruppenstunde mitnehme, ja, die haben eine Wirkung, die man eigentlich nicht beschreiben kann.
0: Ja, aber darüber reden wir dann beim nächsten Mal. Du bist ja auch
1: Ja.
0: in der Sendung dann wieder zu hören. In der nächsten dann etwas vollständiger von Anfang an. Diesmal haben wir dich halt in der 3. und 4. Stunde dabei. Nora, dann kann ich nur eins sagen, Fortsetzung folgt, ja?
1: Ja, sehr, sehr gern. Ich freue mich drauf.

Das hat man schon mal vor ein paar Wochen gespielt. Wie ein Comeback von Paul McCartney. Schön, Sir Paul McCartney. Das neue Lied von ihm, Days We Left Behind, und vor dem letzten Gesprächsanteil mit Laura Luisa, war ein Titel von ihr mit erster großen Liebe. Ja, nun was ganz Seichtes. Circle in the Sand aus 1988. Belinda Carlisle, für jede Laune geschaffen, dieser Song.

0: Ja, schönes Fade Out. Na klar, Circle in the Sand, Albumfassung von Belinda Carlisle. Von 1968 gab es auch nicht nur Rockmusik, sondern richtige Schmusemusik. Bobby Goldsboro mit seinem großen Stück Honey, der Honig, ist gleich mal wieder mit dran.
1: Das Harz-Börde-Wetter.
2: Die aktuellen Temperaturen: Mehringen 15 Grad, Kochstedt 14 Grad, Bernburg 15 Grad, Quedlinburg 15 Grad, Harzgerode 12 Grad, Stege 12 Grad, Wernigerode 14 Grad, Schierke 11 Grad und auf dem Brocken 5 Grad.
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Honey, Bobby Goldsboro. Ja, immerhin haben wir heute die anderthalb Stunden noch ein Interview mit drin gehabt. Ich kann noch mal sagen, Nora Luisa, danke. Und beim nächsten Mal dann in der vollständigen Sendung mitzuhören. Letzte Woche gespielt und ich will es noch mal spielen. Passt zum Mai. Weck mich Anfang Mai. Was Schönes, Sanftes von Andreas Zaron. Und der hat ja auch mal den Titel gemacht von 1997. Ich fand das ganz große Glück mit dir im Zug nach Osnabrück. Ja, Andreas Zaron, genau der ist es, der hat da mitgemacht bei dieser Formation. Hier, sein Neuer.

Wirklich Anfang Mai von Andreas Zaren war das. Schön. Und auch neu und auch schon mal vor einiger Zeit gespielt. Teddy Swims hat den Dreh auch raus, mit vielen Harmoniesongs zu machen. Hier sein aktuelles Mr. Know It All, Teddy Swims.

0: Teddy Swims, Mr. Know It All. Jetzt mal noch die letzten drei Titel, die wir spielen heute. Ein paar Musikraritäten, zumindest auch aus früherer Zeit. Von 1988, ein Kevin Rowland. Ja, da können sich sicherlich nicht viele erinnern. Der hat hier die Nummer gemacht, Walk Away, das war 1988, und eine sehr viele Produktionen, die durchaus mal, wo es neu beim Rundfunk vorgestellt wurden, aber dann irgendwo durchgefallen sind. Na, aber man wird mal aufmerksam und sagt, Mensch, das ist eine schöne Nummer, hört es euch an. Alt neu entdecken. Kevin Rowland, Walk Away.
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Walk Away, Kevin Rowland, 1988, Musikraritäten gehören dazu und werden auch weiterhin natürlich im Radio Club neben die Neuproduktion und den Interviews mit den Künstlern auf jeden Fall vordergründig sein. Fährt ein Zug durch die Nacht, John Kincaid hat ja nicht nur als Brite Englisch gemacht, sondern auch ein paar deutschsprachige Nummern Anfang der 70er Jahre, auch ein ganz rarer Song 1972, also John Kincaid, fährt ein Zug durch die Nacht.

Kincaid und fährt ein Zug durch die Nacht. Ein Titel ist noch eine Band aus Halle. Zebra. Genau, wie das Zebra. 1988 kam jene Aufnahme in jeder Nacht. Da waren zwei Nachttitel am Stück hier. Einmal fährt ein Zug durch die Nacht mit Kincaid und Zebra in jeder Nacht. Die Aufnahme war wirklich mal ganz, ganz rar, was auch so noch als Amiga Gold in DDR gegeben hat, was ja schon lange wieder vergessen ist. Freitag dann zwischen 18 und 22 wird das Ganze wiederholt. Tschüss, bis zum nächsten Mal. Das sagt euer Marco Jost hier, also noch die Gruppe Zebra.

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1: Die aktuellen Temperaturen: Mehringen 15 Grad, Kochstedt 14 Grad, Bernburg 16 Grad, Quedlinburg 15 Grad, Harzgerode 12 Grad, Stege 12 Grad, Wernigerode 14 Grad, Schierke 11 Grad und auf dem Brocken 5 Grad.
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1: Heute mit Martin Pickel, katholischer Gemeindereferent in der Pastoralregion Salzland. Es gibt ja die verschiedensten Möglichkeiten, sich an etwas zu erinnern. Da gibt es die kleinen Notizzettelchen, die sogenannten Post-its, die man überall hinkleben kann. Dann gibt es die Notiz-App im Handy oder den digitalen Kalender. Da bekommen wir sogar ein akustisches Signal, damit wir das, worum es geht, auf gar keinen Fall vergessen. Natürlich gibt es den ganz stinknormalen Schmierzettel, auf den einfach alles aufgeschrieben wird, was im Kühlschrank fehlt. Oder, vielleicht schon etwas altmodisch, der Knoten im Taschentuch. Lauter kleine Erinnerungen. Und dann? Dann vergessen wir doch etwas. Ein Gedanke, der uns einfach trägt und den wir gern teilen würden. Ein Wort, das ein geliebter Mensch unbedingt hören sollte. Ein Satz, den wir noch sagen wollten. Und dann? Dann ist es manchmal zu spät. Es gibt viele Gedanken, die ich von meinen Eltern in mein Leben bekommen habe. Dafür brauche ich keinen Knoten im Taschentuch. Diese Gedanken haben meine Eltern mir ins Herz geschrieben. Manchmal ist es vielleicht auch nur ein Wort, das ich gern noch gesagt hätte. Heute denke ich oft an die Menschen, die mein Leben begleitet haben und denen ich jetzt nur noch in meinen Gedanken Danke sagen kann. Und dann ist da dieser Satz, den wir viel zu selten sagen. Dieser Satz, den wir nicht vergessen haben, sondern bei dem wir davon ausgehen, dass der andere es doch weiß. Ich hab dich lieb. Morgen ist Muttertag. Bald auch Himmelfahrt oder Vatertag. Ist das nicht vielleicht eine gute Gelegenheit, all die verpassten Gelegenheiten hinter uns zu lassen? Einfach mal Danke sagen. Für all die guten Gedanken, für die Ratschläge, für all das, was unsere Eltern uns ins Herz geschrieben haben. Einfach mal davon ausgehen, dass es gut tut, diesen einen Satz ruhig öfter zu sagen und zu hören. Ich hab dich lieb. Einfach nur, damit irgendwann nicht irgendwann zu spät ist. Das war Augenblick mal, heute mit Martin Pickel, katholischer Gemeindereferent in der Pastoralregion Salzland.

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1: Die aktuellen Temperaturen: Mehringen 16 Grad, Kochstedt 15 Grad, Bernburg 16 Grad, Quedlinburg 15 Grad, Harzgerode 13 Grad, Stege 12 Grad, Wernigerode 14 Grad, Schierke 11 Grad und auf dem Brocken 5 Grad.

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1: Heute am Sonnabend mit Steffen Erfurt. Kabarettistisches finden Sie in Quedlinburg. Wenn auf der Welt mal wieder alles komisch ist, dann sollte wohl die Satire noch absurder sein. Genau da kommen Henning Ruwe und Martin Walenske mit ihrem Programm gerade recht. Immer streitbar und am Rande des Berufsverbots liefern sie scharfe politische Satire. Machen Sie sich auf Lachmuskelkater gefasst, heute um 20 Uhr im Kulturzentrum Reichenstraße in Quedlinburg.
2: Asches Leben, du bist unsere Stadt, die uns persönlich viel gegeben hat.
1: Asches Leben. Eine Stadtführung steht in Aschers Leben auf dem Programm. Erleben Sie die architektonische Vielfalt der ältesten Stadt Sachsen-Anhalts. Während dieser Führung durch Aschersleben können Sie nicht nur moderne, zeitgenössische Architektur betrachten, sondern auch historische Bauwerke aus der Zeit der Renaissance, des Barock und der Gotik. Die Stadtführung beginnt morgen um 10.30 Uhr an der Touristinformation in Aschersleben. Gewandert wird auch im Mansfelder Land. Hier ist die Strecke etwas länger wahrscheinlich. Das Wanderjahr der Mansfelder Bergwerksbahn nämlich startet mit der traditionellen Viaduktblickwanderung. Die gut 10 Kilometer lange Tour startet mit einer Fahrt mit der Wipperliese bis Vatterode. Dann geht die Wanderung zuerst zur Rabenkuppe, von dort durch den Hasenwinkel weiter zum Schloss Mansfeld. Der Weg zurück führt dann zum Hasselbach-Viadukt, dem Namensgeber der Wanderung. Diese startet morgen um 11 Uhr am Bahnhof Kloster Mansfeld. Das geht aber nur, wenn Sie sich zuvor angemeldet haben. Tennissport gibt's in Blankenburg, aber gespielt wird später, denn es wird zunächst erst einmal gefeiert. Und zwar das 70-jährige Bestehen der Abteilung Tennis und die Neueröffnung des Platzes. Dieser wurde nämlich gründlich umgestaltet, sodass auch Volleyball, Basketball, Handball und Fußball gespielt werden können. Der SV Lok Blankenburg freut sich über viele Besucher. Morgen ab 14 Uhr auf dem Tennisplatz in Blankenburg. Und jetzt kommen zwei Herrschaften, die sicherlich jeder kennt, Max und Moritz, nämlich in Staßfurt. Das neue Globe-Theater bringt die Geschichte der beiden Spitzbuben in einer unterhaltsamen und zeitgemäßen Fassung auf die Bühne. Doch die lebendige Welt von Wilhelm Busch zeigt sich hier zunächst überraschend trist. Farben sind verschwunden, Humor scheint verboten, Witwe Bolte, Lehrer Lempel und andere Weggefährten erscheinen in ungewohnter Gestalt. Stattdessen gibt ein heiliges Huhn den Ton an. Diese Fassung von Max und Moritz ist eine kindgerechte, humorvolle Annäherung an den Klassiker und wird morgen um 15 Uhr im Salzlandtheater in Staßfurt aufgeführt. Dann gibt's Musik, ein Klavierkonzert und hier speziell für Vorschulkinder in Aschersleben. Junge Pianisten der Kreismusikschule Bella Bartok gestalten ein spezielles Konzert unter dem Motto »Musik erzählt Geschichten«. Das Mini-Konzert ist kindgerecht gestaltet und zeigt, wie Musik Bilder und Geschichten im Kopf entstehen lassen kann. Das Mini-Klavierkonzert für Kinder im Alter von 5-6 Jahren und ihrer Begleiter erklingt am Dienstag um 14.30 Uhr in der Musikschule in Aschersleben. Dann sind wir schon beim Himmelfahrtstag und da gibt es Mittelalter auf Burg Falkenstein. Nach langen Monaten der Schließung herrscht auf Burg Falkenstein wieder ein mittelalterliches Spektakel mit historischem Markttreiben und altem Handwerk. Musik und Gaukelei auch noch und zur Eröffnung spielen keine geringeren als Cultus Ferox. Die Burg Falkenstein erwartet alle Mittelalterfans vom Donnerstag bis zum Sonntag zwischen 10 und 19 Uhr. Männertag, den gibt's auch bei der Mansfelder Bergwerksbahn, denn die Bergwerksbahner laden schon traditionell zur Fahrt durchs Mansfelder Land ein. Thomas Fischer als Reiseführer gibt bei Halten an mehreren Stationen Informationen zu Bergbau, Geschichte und Technik. Abfahrt mit Dampflok Nummer 11 ist am Donnerstag um 10 Uhr ab Bendorf. Wer den Zug verpasst, hat um 14.45 Uhr, 3:45 noch einmal die Gelegenheit. Übrigens feiert der Verein in diesem Jahr sein 35-jähriges Bestehen. Und ein Konzert in Staßfurt gibt es noch anzukündigen. Da dürfen Sie gespannt sein. Auf Ihrer Club-Tour Exclusive machen Sie auch Station in Staßfurt, Bell, Book and Candle. Die Mischung aus Musik, persönlichen Geschichten aus den vergangenen Jahrzehnten und der besonderen Atmosphäre kleinerer Konzertorte verspricht einen intensiven und sehr persönlichen Konzertabend. Dabei kann die Band um Jana Groß, Andy Birr und Hendrik Röder auf nahezu 1800 Konzerte weltweit zurückblicken. Rescue Me ist wohl der, aber nicht der einzige Hit. Ein Konzertabend der Extraklasse am kommenden Sonnabend am 16. um 19.30 Uhr im Salzlandtheater Staßfurt. Karten gibt's unter anderem auf der Webseite des Salzlandtheaters. Da ist wohl wieder für reichlich Abwechslung gesorgt. Suchen Sie sich das heraus, was für Sie am interessantesten klingt. Ich wünsche Ihnen dabei viel Spaß. Im Studio war Steffen Erfurt.
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1: 18 Uhr.
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3: Die aktuellen Temperaturen: Mehringen 16 Grad, Kochstedt 14 Grad, Bernburg 17 Grad, Quedlinburg 15 Grad, Harzgerode 12 Grad, Stege 12 Grad, Wernigerode 14 Grad, Schierke 11 Grad und auf dem Brocken 5 Grad.
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2: 20 Uhr.
3: Das Harzbördewetter.
4: Die aktuellen Temperaturen: Mehringen 15 Grad, Kochstedt 13 Grad, Bernburg 15 Grad, Quedlinburg 15 Grad, Harzgerode 12 Grad, Stege 11 Grad, Wernigerode 14 Grad, Schirke 11 Grad und auf dem Brocken 5 Grad.
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Herzlich willkommen, meine liebe Schlagerfreunde, hier auf Radio ABW, Ihren Sender für gute Laune in Aschersleben. Einen wunderschönen guten Abend, hier ist wieder Martins bunte Schlagerstunde mit Martin Glas. Das heißt, wie jede Woche 2 Stunden lang Party, 2 Stunden lang gute Laune. Wir legen los mit Severin, 7 Tränen.

Das war Mara Kaiser, ich will mehr. Ich hoffe, dass alle was zu trinken haben, gute Laune. Und weiter geht's sofort mit Andreas Martin und Schutzengel.

Demis Russus, schönes Mädchen aus Arkadia. So, meine lieben Schlaffreunde, jetzt machen wir uns mal Geburtstagsgrüße. Ich möchte allen gratulieren, die heute Geburtstag haben. Ein Jubiläum feiern oder was anderes. Alles Gute, alles Glück der Welt, alles, was Sie selber wünschen. Das wünsche ich mir jede Woche von ganzem Herzen und viel, viel, viel Gesundheit. So, jetzt werde ich wieder ein Lied singen und zwar... Diesmal singe ich ein Lied, was extra für morgens Muttertag rausgesucht habe. Und zwar Rote Rosen für Mama, um allen Müttern mal Danke zu sagen für ihre Mühen und was sie alles so machen für uns. Und deswegen spiele ich das Lied hier, Rote Rosen für Mama, gesungen von mir.

Ja, mein liebster Freund, das war extra ein Titel für Muttertag, für morgen. Ich möchte gerne mit nochmals alle Mütter nochmal bei allen Müttern nochmal bedanken für ihre Mühen, dass sie immer für uns da sind. Und wir machen noch jetzt weiter und zwar mit Linda Feller, Minuten im Fieber.

Meilenstein mit Christine. So, jetzt machen wir noch einen Titel, dann machen wir eine Pause. Es geht nachher weiter hier auf Radio HBW, Ihren Sender für gute Laune in Aschersleben, Ihre Herzbirnewelle. Dann heißt es Martins Bunte Schlagstunde Teil 2. Jetzt machen wir Uta Bresam, ein Kuss zu viel. Bis nachher, tschüss.

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2: 21 Uhr.
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3: Die aktuellen Temperaturen: Mehringen 14 Grad, Kochstedt 12 Grad, Bernburg 13 Grad, Quedlinburg 14 Grad, Harzgerode 11 Grad, Stiege 11 Grad, Wernigerode 13 Grad, Schirke 10 Grad und auf dem Brocken 5 Grad. Ja.

Ein herzliches Willkommen zurück hier auf Radio HBW, Ihren Sender für gute Laune in Aschersleben, Ihre Hans-Börde-Welle. Hier ist Martins Bundeschlange, Stunde Teil 2. Und das heißt, wieder eine Stunde lang Zeit haben wir noch Musik zu machen und legen los mit Andrea Berg und du.

Ja, das war Katharina Herz mit Gewinner. So singe ich einen Titel, und zwar von Andreas Martin. Und der Titel heißt Sie sagt, und da wünsche ich viel Spaß und gute Unterhaltung.

Ja, meine Schlaffreunde, das war ein Titel von Andreas Martin, gesungen von mir. Und weiter geht's sofort mit Bernd Leon, wegen dir.

0: Ja, das waren die Schlafpiloten im Bungalow. Aya Coco. So, jetzt machen wir Feierabend. Wir müssen Feierabend machen. Ich bedanke mich ganz herzlich. Und wer es verpasst hat, kein Problem. Wir hören, können es mir am Donnerstag, können Sie die Wiederholung von 21 bis 23 Uhr hören. Ansonsten nächsten Samstag wieder hier auf Radio HBW, Ihren Sender für gute Laune in Aschersleben. Dann kommt wieder ab 20 Uhr Martins Bundeslagstunde. So, jetzt möchte ich mal noch einen kleinen Tipp geben. Wer Donnerstag ist ein Männertag und wer nun nicht weiß, wohin fahren soll, soll man Hake fahren an Domburg. Ich weiß, ich habe da lauten hören, es gibt schönes Essen dort, es gibt Bud Spencer Bohnen und Erbsensuppe aus der Gulaschkanone und das soll da sehr gut schmecken. Ja, ich weiß bloß nicht, wie genau wer es kocht, kann ich Ihnen leider nicht sagen, aber ist auch kein Problem. Wichtig, dass es schmeckt und da werden allerhand Leute sein. Ich werde wahrscheinlich auch da sein und ich hoffe, das Wetter spielt mit. Vielleicht sehen wir uns da. Also tschüss, bleiben Sie mir schön gewogen. Bleiben Sie schön gesund und alle Frauen morgen oder alle Mütter morgen einen schönen Muttertag. Tschüss, Ihr Martin Glas.
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2: 22 Uhr.
3: Das Harzbördewetter.
4: Die aktuellen Temperaturen. Meringen 12 Grad, Kochstedt 12 Grad, Bernburg 12 Grad, Quedlinburg 13 Grad, Harzgerode 9 Grad, Stiege 9 Grad, Wernigerode 12 Grad, Schirke 8 Grad und auf dem Brocken 5 Grad.
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1: 23 Uhr.
2: Das Harz-Börde-Wetter.
3: Die aktuellen Temperaturen: Mehringen 11 Grad, Kochstedt 11 Grad, Bernburg 10 Grad, Quedlinburg 11 Grad, Harzgerode 8 Grad, Stege 6 Grad, Wernigerode 10 Grad, Schirke 5 Grad und auf dem Brocken 4 Grad.
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0: Das Harz-Börde-Wetter.
2: Die aktuellen Temperaturen. Mehringen 9 Grad, Kochstedt 9 Grad, Bernburg 9 Grad, Quedlinburg 9 Grad, Harzgerode 6 Grad, Stege 5 Grad, Wernigerode 8 Grad, Schirke 4 Grad und auf dem Brocken 4 Grad.
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1: 1 Uhr.
2: Das Harz-Börde-Wetter.
3: Die aktuellen Temperaturen: Mehringen 8 Grad, Kochstedt 10 Grad, Bernburg 8 Grad, Quedlinburg 8 Grad, Harzgerode 5 Grad, Stege 5 Grad, Wernigerode 8 Grad, Schirke 4 Grad und auf dem Brocken 5 Grad.
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